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3: Genau, und um es zu präzisieren, wir sind im Jahre 1994 und hier ist ein Song von All for One, I Swear.

Das war Rhythm and Blues von der amerikanischen Gruppe All for One und ich schwöre es, I swear, dieser Song war in Deutschland auf Platz 1, in den Vereinigten Staaten auch, in England leider nicht, da reichte es nur für den Platz 2. Just good music. Die Boygroup East 17 hingegen, die hat es besser gemacht und das sogar zu Weihnachten. Hier ist der prestigeträchtige Weihnachtsnummer 1 Hit aus den englischen Top 20 des Jahres 1994, East 17 und Stay Another Day.

0: Stay Another Day. Dieser Song stand im Jahre 1994 zu Weihnachten auf Platz 1 in den englischen Top 20.
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0: So klang es im Sommer 2008. Es klang nach Mark Medlock und Summer Love.
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0: Und was die anderen Sommerhits des Jahres angeht, da fand ich das Jahr 2008 eher durchschnittlich und einige Wetterdaten waren auch eher durchschnittlich. Regenmenge und Sonnenscheindauer, die fielen nicht so besonders aus dem Rahmen. Aber der Sommer 2008, der war um 2 Grad zu warm und wird deswegen in der Statistik als ein warmer Sommer gezählt.
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0: Ich und du, Müllers Kuh, Müllers Esel, das bist du. Das war bei uns früher ein beliebter Abzählreim, aber das waren natürlich jetzt gerade nicht ich und du, sondern das waren ich und ich mit So soll es bleiben.
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3: Im Studio Hanna Messerschmidt. Der Kahlschlag bei VW fällt wohl nochmal größer aus. Wie die Bild schreibt, könnten weltweit bis zu 120.000 Jobs gestrichen werden. Deutlich mehr als bisher bekannt. Außerdem droht 4 VW-Werken in Deutschland die Schließung. In Hannover, Emden, Zwickau und Neckarsulm. An vielen Standorten gab es jetzt Protestaktionen. Stefan Ely von der IG Metall sagte uns,
4: wenn auch nur ein Bruchteil davon stimmt, dass jetzt nochmal über den Kompromiss 24 hinaus nochmal mehr Arbeitsplätze abgebaut werden sollen oder es sogar so wäre, dass Werke zur Disposition stehen, dann würde das auf unseren entschlossenen Widerstand treffen. Das würden wir nicht akzeptieren.
3: Zudem plant VW künftig nur noch 9 Millionen Fahrzeuge im Jahr zu produzieren. Kindergeld fürs Neugeborene bei der Familienkasse selbst beantragen, das könnte Eltern bald erspart bleiben. Der Bundestag hat grünes Licht für das automatische Kindergeld gegeben. Künftig soll die Auszahlung nach der Geburt ohne Antrag starten. Der Bundesrat muss noch zustimmen. Es bleibt dabei. Der Bundestag kann heute über das Krankenkassensparpaket abstimmen. Grüne und Linke sind mit Eilanträgen vor dem Bundesverfassungsgericht gescheitert. Sie wollten die Abstimmung über die Reform verschieben. Aus ihrer Sicht gab es zu viele kurzfristige Änderungen und zu wenig Zeit für Beratung. Die Bundesregierung plant massive Einschnitte im Gesundheitssektor und zusätzliche Kosten für Versicherte. Auch das Heizungsgesetz kommt heute in den Bundestag. Deutschland steht vor der nächsten Hitzewelle und neue Zahlen zeigen, wie gefährlich die vergangenen heißen Tage waren. Laut Robert-Koch-Institut starben Ende Juni rund 5.000 Menschen an den Folgen der Hitze. Besonders gefährdet sind ältere Menschen mit Vorerkrankungen. Frankreich hat's ins Halbfinale der Fußball-WM geschafft. Das Viertelfinalspiel gegen Marokko hat Frankreich klar für sich entschieden. In Boston stand's am Ende 2:0. Im Halbfinale wartet dann entweder Spanien oder Belgien. In den kommenden Tagen gibt's dann noch die Spiele Norwegen, England und Argentinien, Schweiz.
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5: Mit KI-Support. Viele Wolken hängen gerade vor allem in der Nordhälfte. Sonst ist es oft klar und es bleibt trocken. Dazu liegen die Tiefstwerte bei 19 bis 10 Grad. Tagsüber bleibt es meist freundlich und trocken. In der Nordhälfte ziehen weiter viele Wolken durch. Die Höchstwerte schaffen dann je nach Ecke etwa 25 bis 34 Grad.

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0: Das klang nach Baker Street, aber es klang nicht nach 1978 und es klang auch nicht nach Gary Rafferty, sondern das war die Version aus dem Jahre 1992 von Undercover.
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0: Das Jahr 1992 wurde von den Vereinten Nationen zum Internationalen Jahr des Weltraums erklärt und ein schöner Song von Phil Collins, beziehungsweise eigentlich noch von Genesis, stand in den Charts. Jesus, He Knows Me.

0: Genesis und natürlich Phil Collins mit dem Song Jesus, He Knows Me.
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1: Wenn ich so darüber nachdenke, welches eigentlich mein Lieblingstag in der Woche ist, dann muss ich, glaube ich, Samstag sagen, denn dann hat man ja den noch schöneren Sonntag noch vor sich. Und auch die folgende musikalische Geschichte, die spielt an einem Samstag. Hier sind Magic mit ihrem Song Rude.

Das war die Band Magic mit einem Song, dessen Geschichte an einem Samstagmorgen begann, nämlich Rude. Rockmusik. In den USA und in den arabischen Ländern ist bis heute der Samstag übrigens der letzte Tag der Woche, also der siebte Tag. Hier bei uns in Deutschland ist das seit dem 1. Januar 1976 anders, denn bei uns beginnt seit damals die Woche mit dem Montag und damit ist der Samstag selbstverständlich der sechste Tag der Woche. Hier sind Mando Diao.

0: Mando Diao mit Black Saturday.
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2: Im Studio Hanna Messerschmidt. Der Kahlschlag bei VW fällt wohl noch mal größer aus. Wie die Bild schreibt, könnten weltweit bis zu 120.000 Jobs gestrichen werden, deutlich mehr als bisher bekannt. Außerdem droht 4 VW-Werken in Deutschland die Schließung, in Hannover, Emden, Zwickau und Neckarsulm. An vielen Standorten gab es jetzt Protestaktionen. Stefan Ely von der IG Metall sagte uns:
3: Wenn auch nur ein Bruchteil davon stimmt, dass jetzt nochmal über den Kompromiss 24 hinaus nochmal mehr Arbeitsplätze abgebaut werden sollen oder es sogar so wäre, dass Werke zur Disposition stehen, dann würde das auf unseren entschlossenen Widerstand treffen. Das würden wir nicht akzeptieren.
2: Zudem plant VW künftig nur noch 9 Millionen Fahrzeuge im Jahr zu produzieren. Kurz vor der Sommerpause hat der Bundestag noch 2 große Brocken vor der Brust. Der eine ist das Krankenkassensparpaket, über das heute abgestimmt wird. Tom Husse, das stand ja zuletzt noch auf der Kippe.
4: Ja, so sieht's aus. Grüne und Linke wollten die Abstimmung verschieben und sind vors Bundesverfassungsgericht gezogen. Das hatte die Eilanträge dann aber abgewiesen. Schwarz-Rot plant größere Einschnitte im Gesundheitssektor. Auf Versicherte kommen höhere Kosten zu. Zweites großes Thema im Bundestag ist das Heizungsgesetz. Auch in Zukunft soll es möglich sein, neue Öl- und Gasheizungen einzubauen. Das Gesetz soll heute auch noch durch den Bundesrat.
2: Bei einem schweren Waldbrand in Andalusien sind bisher mindestens 12 Menschen ums Leben gekommen. Einige der Toten wurden in ihrem Auto gefunden. Spanischen Behörden zufolge ist der Brand am Nachmittag in der Nähe von Almeria ausgebrochen. Auch Portugal und Frankreich hatten zuletzt mit Bränden zu kämpfen. Die Musikwelt trauert um eine ganz Große. Bonnie Tyler ist im Alter von 75 Jahren gestorben. Ihre größten Erfolge feierte die britische Rocksängerin mit der unverwechselbaren Reibeisenstimme in den 80ern mit Hits wie Total Eclipse of the Heart und Holding Out for a Hero. Frankreich steht als erste Fußballmannschaft im WM-Halbfinale. Das Spiel gegen Marokko hat der Topfavorit mit 2:0 gewonnen. Gegner im Halbfinale ist dann entweder Spanien oder Belgien. Das zweite Viertelfinalspiel steigt heute um 21 Uhr unserer Zeit.
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5: Mit KI-Support. Viele Wolken hängen gerade vor allem in der Nordhälfte. Sonst ist es oft klar und es bleibt trocken. Dazu liegen die Tiefstwerte bei 19 bis 10 Grad. Tagsüber bleibt es meist freundlich und trocken. In der Nordhälfte ziehen weiter viele Wolken durch. Die Höchstwerte schaffen dann je nach Ecke etwa 25 bis 34 Grad.
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3: Wir sind im Jahre 1994. Das war das internationale Jahr der Familie und deswegen an dieser Stelle ganz liebe Grüße an alle Familien, die komplett vor den Lautsprechern sitzen und zuhören. Außerdem war das Jahr 1994 das internationale Jahr des Sports. Deswegen ebenfalls ganz herzliche Grüße an alle, die gerade ihre Turnschuhe anziehen, um ein wenig Sport zu treiben. Und hier ist ein Song von damals. Hier ist Snap.

0: Etwas gewöhnungsbedürftig war die Musik in den 90er Jahren allemal. Das geht mir auch heute noch so, wenn ich die Songs von damals höre. Aber das war ein Top-5-Hit im Herbst des Jahres 1994. Snap und Welcome Tomorrow. Wir begrüßen jetzt aber nicht das Morgen, sondern noch einmal das Gestern. Wir gehen noch einmal zurück in der Zeit.
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0: Und zwar mit einem Yesterplay von Rednecks. Hier ist Cotton Eye Joe.
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2: Im Studio Hanna Messerschmidt. VW will künftig nur noch 9 Millionen Fahrzeuge pro Jahr herstellen. Das teilte der Konzern nach seiner Aufsichtsratssitzung mit. Die Modellpalette soll um die Hälfte schrumpfen. Weltweit sollen zudem bis zu 120 Jobs auf dem Prüfstand stehen, berichtet die Bild. Neue Details gibt's aber nicht. Finn Riebesel, Freund lieb.
3: Mit der Arbeitnehmerseite wurde bereits ein Abbau von 50.000 Jobs vereinbart. Diese Zahl soll nun offenbar mindestens verdoppelt werden. Außerdem sollen ab 2031 4 deutsche Werke schließen. Zuerst soll die Produktion in den Werken in Zwickau und Emden eingestellt werden. Wenig später sollen Hannover und Neckarsulm folgen. Deutschlandweit sind VW-Beschäftigte den Tag über gegen die Sparpläne auf die Straße gegangen.
2: Kurz vor der Sommerpause stimmt der Bundestag heute über das Krankenkassensparpaket ab. Schwarz-Rot plant größere Einschnitte im Gesundheitssektor. Auf Versicherte kommen höhere Kosten zu. Auch das Heizungsgesetz ist Thema im Bundestag. Auch langfristig sollen neue Öl- und Gasheizungen eingebaut werden dürfen. Es wird wieder richtig voll auf den Straßen. In den meisten Bundesländern sind jetzt Sommerferien und viele Menschen machen sich auf den Weg in den Urlaub. Silas Quiring.
4: Hamburg, Berlin und Brandenburg sind ganz frisch in die Ferien gestartet. In Mecklenburg-Vorpommern ist letzter Schultag. Der ADAC rechnet mit deutlich mehr Staus auf den klassischen Reiserouten, also in Richtung Küste oder die Alpen. Besonders eng wird's heute Nachmittag und morgen Vormittag. Dann sind Urlauber und Pendler gleichzeitig unterwegs. Vor allem jetzt im Sommer sollte man bei längeren Fahrten viele Getränke dabei haben und regelmäßige Pausen einplanen, rät der ADAC.
2: Hits wie Total Eclipse of the Heart haben Bonnie Tyler zu einem Weltstar gemacht. Jetzt ist die Rocksängerin im Alter von 75 Jahren gestorben. Das hat ihre Familie mitgeteilt. Tyler hatte schon länger mit ihrer Gesundheit zu kämpfen. Sie starb in einem Krankenhaus in Portugal. Frankreich hat's ins Halbfinale der Fußball-WM geschafft. Das Viertelfinalspiel gegen Marokko hat Frankreich klar für sich entschieden. In Boston stand's am Ende 2:0. Im Halbfinale wartet dann entweder Spanien oder Belgien. In den kommenden Tagen gibt's dann noch die Spiele Norwegen, England und Argentinien, Schweiz.
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5: Mit KI-Support. Trocken und meist sonnig geht's durch den Morgen, nur ein paar Wolken sind dabei. Im Lauf des Tages bleibt's weiter trocken und wird richtig warm. Im Südwesten sogar hochsommerlich. An der Küste spürbar kühler, dazu Höchstwerte von 25 bis 34 Grad. Morgen ähnlich, aber im Nordosten kann ab und zu mal ein Schauer dabei sein. Maximal bis 35 Grad.

Wir erinnern uns an das Jahr 2015. Das dürfte noch nicht allzu schwierig sein, denn so lange ist das ja noch nicht her. Und der eine oder andere Hit von damals, der ist vielleicht als Ohrwurm immer noch bei uns drin im Kopf. Wie zum Beispiel dieser Song von Years and Years. Der heißt King.

Years and Years, das war eine Elektropop-Band aus Großbritannien mit ihrem Hit King aus dem Jahre 2015. Und am 20. März jenen Jahres, da war es in weiten Teilen Deutschlands am Vormittag sowieso schon recht neblig. Aber plötzlich, da wurde es richtig dunkel, denn der Mond schob sich vor die Sonne. Und die wurde hier bei uns in Deutschland je nach Gegend zwischen 60% und 80% vom Mond verdeckt. Da hieß es, gute Nacht. Es wurde nämlich richtig dunkel. Und etwas nördlich von Island war diese bei uns partielle Sonnenfinsternis sogar fast 3 Minuten lang als totale Finsternis zu erleben.

0: Das war ein Song, der im Jahre 2015 in den Tiger-Charts, die ich ja damals präsentiert habe, ganz weit oben stand. Ich glaube sogar, es war eine Nummer 1. Olly Murs und Demi Lovato, Meet Up.
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1: Im Jahre 2004 da begannen in Dubai die Bauarbeiten am heute höchsten Bauwerk der Welt, nämlich am Burj Khalifa, und der ist ja 828 Meter hoch geworden. Und 828 geteilt durch 1,58 Meter, das ergibt 524. So oft müsste man Nelly Furtado übereinander stellen, denn sie ist 1,58 Meter groß, dann erreicht sie die Höhe des Burj Khalifa.

Forza, das war ein Hit von Nelly Furtado. Natürlich steht er nicht aktuell in den Charts, sondern dazu muss man schon in den Charts des Jahres 2004 nachblättern, denn damals, da war es ein Riesenhit. Und hier ist noch ein Diamant aus dem Jahre 2004. Hier sind The Maroon 5 und This Love.

0: This Love aus dem Jahre 2004. Ja, ja, so lange gibt's die Band Maroon 5 schon, denn sie hat sich im Jahre 2001 ja umbenannt. Vorher hießen sie Carous Flowers, aber das war ihr allererster großer Hit damals.
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2: Im Studio Sönke Röhling. Der Kahlschlag bei VW fällt wohl noch mal größer aus als bisher gedacht. Wie die Bild schreibt, könnten weltweit bis zu 120.000 Jobs gestrichen werden. Deutlich mehr als bisher bekannt. Außerdem droht 4 Werken in Deutschland die Schließung. Hannover, Emden, Zwickau und Neckarsulm. An vielen Standorten gab es daher Protestaktionen. Stefan Ehli von der IG Metall sagte uns.
3: Wenn auch nur ein Bruchteil davon stimmt, dass jetzt nochmal über den Kompromiss 24 hinaus nochmal mehr Arbeitsplätze abgebaut werden sollen oder es sogar so wäre, dass Werke zur Disposition stehen, dann würde das auf unseren entschlossenen Widerstand treffen. Das würden wir nicht akzeptieren.
2: Der Bundestag hat ein Gesetz beschlossen, um die Kommunen in Deutschland zu entlasten. Bis 2029 sollen jedes Jahr rund 1 Milliarde Euro für Länder und Kommunen bereitstehen, um etwa Schulen und Kitas zu finanzieren. Der Bundesrat muss noch zustimmen. Kurz vor der Sommerpause hat der Bundestag noch 2 dicke Brocken vor der Brust. Der eine ist das Krankenkassensparpaket, über das heute abgestimmt wird. Tom Husse, das stand ja zuletzt noch auf der Kippe.
4: Ja, so sieht's aus. Grüne und Linke wollten die Abstimmung verschieben und sind vors Bundesverfassungsgericht gezogen. Das hatte die Eilanträge dann aber abgewiesen. Schwarz-Rot plant größere Einschnitte im Gesundheitssektor. Auf Versicherte kommen höhere Kosten zu. Zweites großes Thema im Bundestag ist das Heizungsgesetz. Auch in Zukunft soll es möglich sein, neue Öl- und Gasheizungen einzubauen. Das Gesetz soll heute auch noch durch den Bundesrat.
2: Autofahrer müssen am Wochenende wieder mit vollen Straßen rechnen. In 3 weiteren Bundesländern sind die Sommerferien gestartet. In Mecklenburg-Vorpommern ist heute letzter Schultag. Besonders eng wird es am Nachmittag und morgen Vormittag. Frankreich steht als erstes Team im Halbfinale der Fußball-WM. Der Topfavorit gewann sein Viertelfinale gegen Marokko mit 2:0. Gegner in der Runde der letzten 4 ist dann entweder Spanien oder Belgien. Beide treffen heute um 22 Uhr unserer Zeit aufeinander.
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5: Mit KI-Support. Trocken und meist sonnig geht's durch den Morgen, nur ein paar Wolken sind dabei. Im Lauf des Tages bleibt's weiter trocken und wird richtig warm. Im Südwesten sogar hochsommerlich. An der Küste spürbar kühler, dazu Höchstwerte von 25 bis 34 Grad. Morgen ähnlich, aber im Nordosten kann ab und zu mal ein Schauer dabei sein. Maximal bis 35 Grad.

Angel mit einem Engel und Lionel Richie sind wir musikalisch im Jahre 2000 gelandet. 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Music Time. Und hier ist noch mehr Musik aus dem Jahre 2000. Ja, damals gab es auch richtig gute Musik und im Herbst damals, da stand dieser Song von Sonic ziemlich weit oben in den Charts und den mochte ich besonders gerne. Hier ist Sky.

0: Richtiger Name: Sonja Marina Clark. Künstlername: Sonic. Und unter diesem Namen kennen wir sie natürlich und ihre Hits kennen wir auch alle. Das war einer aus dem Jahre 2000. Das war Sky.
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2: Und das passt, denn der nächste Song heißt Diamonds und happy bin ich auch, ihn zu hören. Für mich ist das nämlich einer der schönsten Songs des Jahres 2012. Hier ist Rihanna.
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Rihanna, sie stand im November des Jahres 2012 ganz weit oben in den Charts. Und wenn ich ganz weit oben sage, dann meine ich das so. Sie stand damals nämlich auf Platz 1 und auch Robbie Williams hatte einen Hit. Er stand in den Top 10 mit Candy.

0: Robbie Williams sang Candy und mit diesem Song hat er wieder einmal unter Beweis gestellt, dass er doch ein sehr vielseitiger Sänger ist.
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2: Im Studio Sönke Röhling. Nach der Aufsichtsratssitzung bei VW bleiben viele Fragen offen. Der Betriebsrat des Autobaus ist fassungslos und hat dem Vorstand jetzt ein Ultimatum gestellt. Finn Riebesell-Freund lieb fast zusammen.
3: Stundenlang saß die Chefetage gestern zusammen. Rausgekommen ist erstmal offiziell nur ein Zukunftsplan mit vielen Schlagworten wie schlanker und effizienter. Zu möglichen Werksschließungen oder Stellenstreichungen sagt der Konzern offiziell weiter nichts. Dabei halten sich die Berichte über massive Einschnitte hartnäckig. Unverantwortlich, meint die VW-Betriebsratsvorsitzende Cavallo. Sie macht jetzt Druck und verlangt von Konzernchef Blume ein klares Bekenntnis. Heute noch.
2: Hersteller von Handys, Waschmaschinen und anderen Elektrogeräten sollen künftig verpflichtend Reparaturen zum angemessenen Preis anbieten. Das Recht auf Reparatur soll heute im Bundesrat endgültig beschlossen werden. Dort steht unter anderem auch noch der Bau neuer Gaskraftwerke zur Abstimmung. Ein Gesetz, um den Kommunen in Deutschland finanziell den Rücken zu stärken, das hat der Bundestag am Abend beschlossen. Die Abgeordneten haben jetzt für das sogenannte Länder- und Kommunalentlastungsgesetz gestimmt. Hanna Messerschmidt.
4: Wer bestellt, bezahlt. Das fordern die Städte und Gemeinden ja schon länger. Viele haben Schulden, weil sie für Maßnahmen zahlen müssen, die der Bund beschließt. Bis 2029 sollen nun jedes Jahr rund 1 Milliarde Euro für Länder und Kommunen bereitstehen. Davon gehen 400 Millionen an finanzstarke Bundesländer wie Bayern und Baden-Württemberg. Sie werden beim Länderfinanzausgleich unterstützt. Der Bundesrat muss dem Gesetz noch zustimmen.
2: Es wird wieder voll auf den Straßen. In den meisten Bundesländern sind jetzt Sommerferien und viele Menschen machen sich auf den Weg in den Urlaub. Hamburg, Berlin und Brandenburg sind ganz frisch in die Ferien gestartet. Der ADAC rechnet mit deutlich mehr Staus auf den klassischen Reiserouten. Frankreich steht als erstes Team im Halbfinale der Fußball-WM. Der Topfavorit gewann sein Viertelfinale gegen Marokko mit 2:0. Gegner in der Runde der letzten vier ist dann entweder Spanien oder Belgien. Beide treffen heute um 22 Uhr unserer Zeit aufeinander.
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5: Mit KI-Support. Sonnig geht's heute Morgen schon los, nur im Nordosten mischen sich ein paar Wolken dazu. Und so bleibt's auch bis zum Nachmittag. Trocken, viel Sonne, in der Spitze werden es 25 bis 34 Grad. Morgen geht's ähnlich weiter, oft sonnig, nur vereinzelt mal ein Schauer möglich. Maximal bis 35 Grad.

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1: Der Feldhamster war 1996 das Tier des Jahres und ich habe einige Hits von damals gehamstert. Diesen hier auch von den Spice Girls. Hier ist Wannabe.

Das waren die Spice Girls mit Wannabe und es waren auch die Spice Girls, die am Anfang des Songs über mich oder weiß ich worüber gelacht haben, denn sonst kann das ja niemand gewesen sein, denn ich bin heute hier ganz alleine im Studio, im Diamond Studio. Ich weiß natürlich, alleine bin ich doch nicht, denn ihr seid ja zu Hause dabei vor den Lautsprechern und das finde ich gut. Na kommt, liebe Spice Girls, jetzt ist es aber wirklich gut mit den Albernheiten, denn ich muss weitermachen. Ich bin zum Frühstück verabredet bei Tiffany's mit Deep Blue Something. Hier ist Breakfast at Tiffany's.

0: Breakfast at Tiffany's, also ein Frühstück bei Tiffany's, das war die amerikanische Rockband Deep Blue Something. Und als dieser Song in den Charts stand, da schrieben wir das Jahr 1996. Und das war genau das Jahr, in dem zum ersten Mal ein Schachcomputer einen Schachweltmeister unter Turnierbedingungen besiegt hat. Und dieser Schachcomputer, der hieß, ja, man höre und staune, fast genauso wie die Band, die wir gerade gehört haben, der hieß nämlich Deep Blue.
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1: Gar nicht happy waren im Jahre 2003 alle Menschen, die mit dem Flugzeug mal ganz schnell von A nach B kommen wollten. Denn aus Kostengründen beschlossen damals die Fluggesellschaften British Airways und Air France, ihre Flüge mit dem Überschallflugzeug Concorde nach 27 Jahren einzustellen. Und was machte Shania Twain damals? Nun, sie hat natürlich gesungen.
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1: Da kann ich mir die Absage jetzt ja sparen. Das hat sie gerade selber gemacht, Shania Twain. Na, ich sag's doch nochmal. Ka-ching.
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1: Ja, ein bisschen golden schimmert das Gefieder meines Lieblingsvogels auch an einigen Stellen, nämlich das Gefieder des Distelfinks. Und dieser Vogel, der war im Jahre 2003 der Vogel des Jahres. Und ich habe noch einen weiteren Song von damals, nämlich hier sind Outlandish und Aisha.
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0: Hip-Hop-Musik Made in Denmark, denn Outlandish ist ja eine dänische Hip-Hop-Band, die ihren bisher größten Erfolg mit dem gerade gehörten Song hatte, nämlich mit Aisha.
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5: Im Studio Sönke Röhling. Die Zukunft mehrerer deutscher VW-Werke ist nach wie vor unklar. Der Aufsichtsrat des Autobauers hat gestern stundenlang über Einschnitte beraten. Über Werkschließungen oder Stellenstreichungen teilte VW danach aber nichts mit. Fest steht bisher nur, VW will künftig weniger Modelle anbieten. Berichten zufolge sollen aber mindestens 100.000 Stellen gestrichen und 4 Werke geschlossen werden. Stefan Ely von der IG Metall sagte uns.
6: Wenn auch nur ein Bruchteil davon stimmt, dass jetzt nochmal über den Kompromiss 24 hinaus nochmal mehr Arbeitsplätze abgebaut werden sollen oder es sogar so wäre, dass Werke zur Disposition stehen, dann würde das auf unseren entschlossenen Widerstand treffen. Das würden wir nicht akzeptieren.
5: Vor der Sommerpause stimmt der Bundestag heute noch über das Krankenkassensparpaket ab. Grüne und Linke wollten das verschieben, sind aber mit entsprechenden Eilanträgen beim Bundesverfassungsgericht gescheitert. Auch das Heizungsgesetz ist heute Thema im Bundestag. Es wird wieder richtig voll auf den Straßen. In den meisten Bundesländern sind jetzt Sommerferien und viele Menschen machen sich auf den Weg in den Urlaub. Silas Quiring.
7: Hamburg, Berlin und Brandenburg sind ganz frisch in die Ferien gestartet. In Mecklenburg-Vorpommern ist letzter Schultag. Der ADAC rechnet mit deutlich mehr Staus auf den klassischen Reiserouten, also in Richtung Küste oder die Alpen. Besonders eng wird's heute Nachmittag und morgen Vormittag. Dann sind Urlauber und Pendler gleichzeitig unterwegs. Vor allem jetzt im Sommer sollte man bei längeren Fahrten viele Getränke dabei haben und regelmäßige Pausen einplanen, rät der ADAC.
5: Der Schiffsverkehr durch die Straße von Hormuz ist wieder fast vollständig unterbrochen. Wegen der jüngsten gegenseitigen Angriffe zwischen den USA und dem Iran konnten zuletzt nur wenige Frachter die Meerenge passieren. Der Ölpreis reagierte trotzdem überraschend gelassen und ist sogar leicht gefallen. Beim Tennisturnier in Wimbledon kämpft Alexander Zverev heute um den Einzug ins Finale. Am Nachmittag trifft der Hamburger auf Lokalmatador Arthur Ferry. Der Gewinner trifft entweder auf die Nummer 1 der Welt, Jannik Sinner, oder auf Rekord-Grand-Slam-Champion Novak Djokovic.
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8: Mit KI-Support. Sonnig geht's heute Morgen schon los, nur im Nordosten mischen sich ein paar Wolken dazu. Und so bleibt's auch bis zum Nachmittag. Trocken, viel Sonne, in der Spitze werden es 25 bis 34 Grad. Morgen geht's ähnlich weiter, oft sonnig, nur vereinzelt mal ein Schauer möglich. Maximal bis 35 Grad.
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2: Im Jahre 2006, da stand Madonna mit keinem einzigen Song hier bei uns in Deutschland auf Platz 1. Sorry. Auch in den Vereinigten Staaten hatte sie keine Nummer 1 Hit. Sorry. Aber die Engländer, die haben zu ihr gehalten, denn Sorry stand dort in England in den englischen Top 20 für ein paar Wochen auf Platz 1.
3: Number 1!
4: Je suis désolé. Lo siento. Ich bin traurig. Sono spiacente. Perdóname.

0: Das war sie, die weltweit erfolgreichste Sängerin aller Zeiten, Madonna, mit ihrem Song Sorry. 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
0: Brrr, kalt war es am 23. Januar des Jahres 2006. Deutschlandweit wurden Temperaturen unter minus 30 Grad, an einigen Orten sogar unter minus 35 Grad gemessen. Aber davon völlig unbeeindruckt standen Rosenstolz ganz weit oben in den Charts mit Ich bin ich.

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Obwohl im Jahre 1992 Olympische Winterspiele in Albertville, also in Frankreich, stattgefunden hatten, wurden die nächsten Winterspiele bereits 2 Jahre später ausgetragen, und zwar in Lillehammer in Norwegen. Der Grund dafür war, dass das Olympische Komitee einige Jahre zuvor beschlossen hatte, die Olympischen Winterspiele und die Sommerspiele nicht mehr im selben Jahr stattfinden zu lassen. Und ich glaube, für alle Sportsfreunde war das eine gute Entscheidung. Und ich hoffe, einen Song aus dem Jahre 1994 von DJ Bobo zu spielen, war auch von mir eine gute Entscheidung. Hier ist er. More Music.

0: Take Control, ein international erfolgreicher Song aus der Schweiz, ein Song von DJ Bobo.
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0: Die 90er, das waren 10 Jahre lang Technomusik, nicht immer vom Feinsten. Ich hatte durchaus meine Probleme mit einigen Songs, klingeln mir heute noch die Ohren. Aber es gab natürlich auch schöne Musik. Ace of Base, die waren fast immer ein Garant dafür, dass man sich das auch anhören konnte damals in den 90ern. Don't Turn Around.

0: Don't Turn Around. Der Song war ursprünglich im Jahre 1986 eine B-Seite, nämlich die B-Seite von Tina Turners Typical Male. Komponiert wurde er von Diane Warren und Albert Hammond, aber erst als er so ein wenig mit Reggae-Rhythmen angehaucht wurde, nämlich von Ace of Base im Jahre 1994, da wurde es ein Riesenhit.
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3: Im Studio Sönke Röhling. Der Bundestag stimmt heute über das Krankenkassensparpaket der Regierung ab. Die Reform soll die gesetzlichen Krankenkassen wegen stark steigender Ausgaben entlasten. Das bringt aber auch Einschnitte für Praxen, Kliniken und Versicherte mit sich. Neben Ärzteverbänden kommt auch aus einigen Ländern Widerstand. Zwar müssen die Länder dem Gesetz im Bundesrat nicht zustimmen, sie könnten das Ganze aber verzögern, indem sie einen Vermittlungsausschuss anrufen. Für Bayerns Ministerpräsident Söder kein Thema. Er sagt im Zweiten:
4: Natürlich sind einige Belastungen drin. Die Beitragsbemessungsgrenze wird erhöht. Das ist für Leistungsträger eine Herausforderung. Für Familien ist es nicht einfach. Also da ist jeder einzelne Punkt eine Herausforderung. Aber die Wahrheit ist halt einfach, die Kosten explodieren sonst.
3: Im Bundesrat geht es heute auch um das neue Heizungsgesetz und den Bau neuer Gaskraftwerke. Zur Abstimmung stehen außerdem das Gesetz für einen Bauturbo bei großen Verkehrsprojekten und das Recht auf Reparatur bei Handys, Waschmaschinen und anderen Elektrogeräten. Die Zukunft mehrerer deutscher VW-Werke ist nach wie vor unklar. Der Aufsichtsrat des Autobauers hat gestern stundenlang über Einschnitte beraten. Über Werksschließungen oder Stellenstreichungen teilte VW danach aber nichts mit. Fest steht bisher nur, VW will künftig weniger Modelle anbieten. Berichten zufolge sollen aber mindestens 100.000 Stellen gestrichen und 4 Werke geschlossen werden. Stefan Ely von der IG Metall sagt uns:
5: Wenn auch nur ein Bruchteil davon stimmt, dass jetzt nochmal über den Kompromiss 24 hinaus nochmal mehr Arbeitsplätze abgebaut werden sollen oder es sogar so wäre, dass Werke zur Disposition stehen, dann würde das auf unseren entschlossenen Widerstand treffen. Das würden wir nicht akzeptieren.
3: Es wird wieder voll auf den Straßen. In den meisten Bundesländern sind jetzt Sommerferien und viele Menschen machen sich auf den Weg in den Urlaub. Hamburg, Berlin und Brandenburg sind ganz frisch in die Ferien gestartet. Der ADAC rechnet mit deutlich mehr Staus auf den klassischen Reiserouten. Beim Tennisturnier in Wimbledon kämpft Alexander Zverev heute um den Einzug ins Finale. Am Nachmittag trifft der Hamburger auf Lokalmatador Arthur Ferry. Der Gewinner trifft entweder auf die Nummer 1 der Welt, Jannik Sinner, oder auf Rekord-Grand-Slam-Champion Novak Djokovic.
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6: Mit KI-Support. Sonnig und trocken läuft der Vormittag in vielen Ecken, nur im Nordosten mischen ein paar Wolken mit. Später bleibt's freundlich, im Südwesten wird's richtig heiß mit 29 bis 34 Grad, sonst eher 25 bis 29. Morgen weiterhin viel Sonne, im Nordosten kann vereinzelt mal ein Schauer dabei sein, maximal bis 35 Grad.

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1: Das Jahr 1990, das war das internationale Jahr der Literatur. Und wer nicht zu Hause sitzen wollte, um zu lesen, der ging vielleicht draußen spazieren.

Das war Nick Kamen mit I Promised Myself. Ja, die 90er Jahre, die begannen im Jahre 1990, was die Musik angeht, noch recht vielversprechend. Hinterher hat das dann alles ein wenig nachgelassen, zumindest für meinen Geschmack. Aber naja, über Geschmack wollen wir nicht streiten. Hier ist auf jeden Fall noch ein hervorragender Song aus dem Jahre 1990. Hier ist Lisa Stansfield und All Around the World. Just good news.

0: Lisa Stansfield wird mit Recht The British Queen of White Soul genannt und das nicht nur in ihrer Heimat England, sondern all around the world.
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2: Im Studio Sönke Röhling. Der Bundestag berät abschließend über das Krankenkassensparpaket der Regierung. Grüne und Linke wollten die Abstimmung eigentlich verschieben, sind aber mit ihren Eilanträgen beim Bundesverfassungsgericht gescheitert. Schwarz-Rot will die gesetzlichen Krankenkassen entlasten, zum Nachteil von Patienten und Kliniken, so die Kritik. Auch das umstrittene Heizungsgesetz kommt heute in den Bundestag und soll dann später auch in den Bundesrat. Im Bundesrat geht es heute auch um das neue Heizungsgesetz und den Bau neuer Gaskraftwerke. Zur Abstimmung stehen außerdem das Gesetz für einen Bauturbo bei großen Verkehrsprojekten und das Recht auf Reparatur bei Handys, Waschmaschinen und anderen Elektrogeräten. Nach der Aufsichtsratssitzung bei VW bleiben viele Fragen offen. Der Betriebsrat des Autobaus ist fassungslos und hat dem Vorstand jetzt ein Ultimatum gestellt. Finn Riebesel, Freund lieb fast zusammen.
3: Stundenlang saß die Chefetage gestern zusammen. Rausgekommen ist erstmal offiziell nur ein Zukunftsplan mit vielen Schlagworten wie schlanker und effizienter. Zu möglichen Werkschließungen oder Stellenstreichungen sagt der Konzern offiziell weiter nichts. Dabei halten sich die Berichte über massive Einschnitte hartnäckig. Unverantwortlich, meint die VW-Betriebsratsvorsitzende Cavallo. Sie macht jetzt Druck und verlangt von Konzernchef Blume ein klares Bekenntnis. Heute noch.
2: Der Schiffsverkehr durch die Straße von Hormuz ist wieder fast vollständig unterbrochen. Wegen der jüngsten gegenseitigen Angriffe zwischen den USA und dem Iran konnten zuletzt nur wenige Frachter die Meerenge passieren. Der Ölpreis reagierte trotzdem überraschend gelassen und ist sogar leicht gefallen. Bei einem schweren Waldbrand in Andalusien sind bisher mindestens 12 Menschen ums Leben gekommen. Einige der Toten wurden in ihrem Auto gefunden. Spanischen Behörden zufolge ist der Brand am Nachmittag in der Nähe von Almeria ausgebrochen. Auch Portugal und Frankreich hatten zuletzt mit Waldbränden zu kämpfen. Im Viertelfinale der Fußball-WM treffen die Spanier heute auf Belgien. Der Gewinner trifft in der nächsten Runde auf Frankreich. Anstoß in Los Angeles ist um 21 Uhr unserer Zeit. Spanien ist übrigens in diesem Turnier und damit seit über 600 Minuten ohne Gegentor. Das ist Rekord.
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4: Mit KI-Support. Sonnig und trocken läuft der Vormittag in vielen Ecken, nur im Nordosten mischen ein paar Wolken mit. Später bleibt's freundlich, im Südwesten wird's richtig heiß mit 29 bis 34 Grad, sonst eher 25 bis 29. Morgen weiterhin viel Sonne, im Nordosten kann vereinzelt mal ein Schauer dabei sein, maximal bis 35 Grad.
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6: Vieles hat sich seit dem Jahre 2018 ja geändert. Einiges aber auch nicht, nämlich Französisch, das habe ich immer noch nicht gelernt. Je ne parle pas français. Ob Namika mittlerweile Französisch gelernt hat, ich weiß es nicht.

0: Das war Namika mit Je ne parle pas français, aber manchmal versteht man sich auch ohne Worte ganz gut. Diamonds.
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0: Obwohl, so ein bisschen was Französisches habe ich noch. Denn im Jahre 2018, da fand ja in Russland die 21. Fußball-Weltmeisterschaft statt. Und wer wurde Weltmeister? Ja klar, Frankreich. Und ansonsten reden wir mal über diese Weltmeisterschaft jetzt nicht weiter.

0: Der Song heißt zwar So Low, aber es haben doch mehrere an ihm mitgewirkt, nämlich Clean Bandit und Demi Lovato.
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Schöne Filmmusik von Wiz Khalifa. See you again. Und manchmal sagt man ja, es geht Schlag auf Schlag. Ich sage, es geht Hit auf Hit. Hier sind Madcon aus Norwegen mit Don't Worry und selbstverständlich ist auch noch Ray Dalton dabei.

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2: Im Studio Sönke Röhling. Der Bundestag stimmt heute über das Krankenkassensparpaket der Regierung ab. Die Reform soll die gesetzlichen Krankenkassen wegen stark steigender Ausgaben entlasten. Das bringt aber auch Einschnitte für Praxen, Kliniken und Versicherte mit sich. Neben Ärzteverbänden kommt auch aus einigen Ländern Widerstand. Zwar müssen die Länder dem Gesetz im Bundesrat nicht zustimmen, sie könnten das Ganze aber verzögern, indem sie einen Vermittlungsausschuss anrufen. Für Bayerns Ministerpräsident Söder kein Thema, er sagt im Zweiten.
3: Natürlich sind einige Belastungen drin. Die Beitragsbemessungsgrenze wird erhöht, das ist für Leistungsträger eine Herausforderung. Für Familien ist es nicht einfach. Also da ist jeder einzelne Punkt eine Herausforderung, aber die Wahrheit ist halt einfach, die Kosten explodieren sonst.
2: Zollfahnder haben einen großen Betrugsfall im Autohandel aufgedeckt. Bei Razzien in Deutschland, Polen und den Niederlanden wurden zwei Verdächtige festgenommen. Sie sollen zu einem internationalen Netzwerk gehören, das mit Umsatzsteuerbetrug rund 300 Millionen Euro ergaunert haben soll. Es wird wieder richtig voll auf den Straßen. In den meisten Bundesländern sind jetzt Sommerferien und viele Menschen machen sich auf den Weg in den Urlaub. Silas Quiring.
4: Hamburg, Berlin und Brandenburg sind ganz frisch in die Ferien gestartet. In Mecklenburg-Vorpommern ist letzter Schultag. Der ADAC rechnet mit deutlich mehr Staus auf den klassischen Reiserouten, also in Richtung Küste oder die Alpen. Besonders eng wird's heute Nachmittag und morgen Vormittag. Dann sind Urlauber und Pendler gleichzeitig unterwegs. Vor allem jetzt im Sommer sollte man bei längeren Fahrten viele Getränke dabei haben und regelmäßige Pausen einplanen, rät der ADAC.
2: Bundespräsident Steinmeier arbeitet ab sofort nicht mehr im Schloss Bellevue. Sein Dienstsitz wird umfassend saniert. Die Arbeiten werden voraussichtlich 8 Jahre dauern. Die Kosten werden auf rund 600 Millionen Euro geschätzt. Europameister Spanien gegen den ewigen Geheimfavoriten Belgien. Heute Abend geht's bei der Fußball-WM um das zweite Halbfinalticket. Die Belgier durften dabei gerne an das WM-Viertelfinale vor 40 Jahren zurückdenken. Damals setzten sie sich gegen Spanien im Elfmeterschießen durch.
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5: Mit KI-Support. Sonnig geht's gerade durch, dazu nur ein paar Wolken am Himmel und bis zum Nachmittag wird's verbreitet richtig heiß. Die Höchstwerte liegen heute je nach Ecke zwischen 25 und 34 Grad, an der Küste ist's etwas angenehmer. Morgen bleibt die Sonne klar die Nummer 1, nur im Nordosten kann mal ein kurzer Schauer dabei sein. Maximal bis 35 Grad.

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1: Diamonds.
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1: Was ist eigentlich aus dem Lumpensammler, dem Rag & Bone Man, geworden? Hab ja lange nichts mehr von ihm gehört, aber das ändern wir jetzt mal. Hier ist sein Hit aus dem Jahre 2017. Skin. 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

Skin, und das war ja mal wieder der Rag & Bone Man. Eigentlich heißt er ja Rory Graham. Und wenn ich an das Jahr 2017 zurückdenke, dann denke ich auch sofort an diesen Song. War damals einer meiner Favoriten. Hier sind Portugal the Man und Feel It Still.

Portugal the Man mit Feel It Still, ein Song, der mir im Jahre 2017 gefallen hat und der mir auch heute noch sehr gut gefällt. Just good music. Und unter den Alben des Jahres 2017, da hat mir eins von Max Raabe gut gefallen. Das heißt, der perfekte Moment wird heute verpennt, aber jetzt bitte diesen Song daraus nicht verschlafen.

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0: Und für diesen Song, da muss das richtig sein, denn er war der Ohrwurm des Jahres 1992.
1: Is my life.
0: 2014 gab sie ihn dann wieder.
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0: Dr. Alban und It's My Life.

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2: Im Studio Sönke Röhling. Der Bundestag hat das Krankenkassensparpaket auf den Weg gebracht. Die Bundesregierung plant Einschnitte bei den Leistungen und zusätzliche Kosten für Versicherte, damit die Beiträge nicht weiter steigen. Gesundheitsministerin Wagen spricht von einer dramatischen Finanzlage der Kassen und meint, wenn es nicht gelingt, die Beitragssätze zu stabilisieren,
3: dann müssten wir schon im kommenden Jahr mit einer Beitragssatzsteigerung von 1 Prozentpunkt rechnen. Knapp 20 Milliarden Euro paritätisch verteilt auf Arbeitnehmer und Arbeitgeber. Und das, meine Damen und Herren, kann nicht sein, was wir wollen.
2: Die Opposition glaubt nicht an stabile Beiträge und warnt unter anderem vor Krankenhausinsolvenzen. Der Bundesrat könnte das Gesetz heute noch durchwinken. Nach der Aufsichtsratssitzung bei VW bleiben viele Fragen offen. Der Betriebsrat des Autobaus ist fassungslos und hat dem Vorstand jetzt ein Ultimatum gestellt. Finn Riebesel, Freund lieb fast zusammen.
4: Stundenlang saß die Chefetage gestern zusammen. Rausgekommen ist erstmal offiziell nur ein Zukunftsplan mit vielen Schlagworten wie schlanker und effizienter. Zu möglichen Werksschließungen oder Stellenstreichungen sagt der Konzern offiziell weiter nichts. Dabei halten sich die Berichte über massive Einschnitte hartnäckig. Unverantwortlich, meint die VW-Betriebsratsvorsitzende Cavallo. Sie macht jetzt Druck und verlangt von Konzernchef Blume ein klares Bekenntnis. Heute noch.
2: Autofahrer müssen am Wochenende wieder mit vollen Straßen rechnen. In 3 weiteren Bundesländern sind die Sommerferien gestartet. In Mecklenburg-Vorpommern ist heute letzter Schultag. Besonders eng wird's am Nachmittag und morgen Vormittag. Die gegenseitigen Angriffe zwischen den USA und dem Iran machen sich wieder an der Zapfsäule bemerkbar. Benzin und Diesel lagen gestern in Deutschland wieder über der 2-Euro-Marke. Laut ADAC war das zuletzt Anfang Mai der Fall, als beide Kraftstoffsorten gleichzeitig über 2 Euro lagen, damals allerdings noch mit Tankrabatt. Beim Tennisturnier in Wimbledon kämpft Alexander Zverev heute um den Einzug ins Finale. Am Nachmittag trifft der Hamburger auf Lokalmatador Arthur Ferry. Der Gewinner trifft entweder auf die Nummer 1 der Welt, Jannik Sinner, oder auf Rekord-Grand-Slam-Champion Novak Djokovic.
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5: Mit KI-Support. Sonnig geht's gerade durch, dazu nur ein paar Wolken am Himmel und bis zum Nachmittag wird's verbreitet richtig heiß. Die Höchstwerte liegen heute je nach Ecke zwischen 25 und 34 Grad. An der Küste ist's etwas angenehmer. Morgen bleibt die Sonne klar die Nummer 1, nur im Nordosten kann mal ein kurzer Schauer dabei sein. Maximal bis 35 Grad.

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0: Where is the love? Das war ein äußerst erfolgreicher Song von den Black Eyed Peas. Und wie erfolgreich war er denn?
1: Hit Nummer 1.
0: Das ist allerdings schon ein paar Jahre her, denn im Oktober des Jahres 2003, da standen die Black Eyed Peas mit diesem Song hier bei uns in Deutschland auf Platz 1. Die Blume des Jahres war im Jahre 2003 die Kornrade, die habe ich auch in meinem Garten. Und das Insekt des Jahres, das war die Feldgrille, habe ich lange nicht gehört, was natürlich auch an meinem Gehör liegen kann.

0: The Rasmus aus Schweden mit ihrem Hit aus dem Jahre 2003, In the Shadows.
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1: 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Und da gehen wir doch jetzt mal in die 90er Jahre. Und da kommt mir dieser Song genau recht, denn der stand Ende 1997 und auch noch 1998 in den Charts. Hier bei uns in Deutschland und natürlich auch in Schweden, denn Eagle Eye Cherry, der stammt ja aus Schweden. Hier ist er mit Safe Tonight.

Save Tonight wird langsam leiser. Eagle Eye Cherry verschwindet wahrscheinlich wieder so langsam in Richtung seiner Heimat, nämlich nach Schweden. Und mal schauen, was es sonst noch Wissenswertes aus dem Jahre 1998 gibt. Damals wurde die Unke, wir kennen sie auch unter dem Namen Feuerkröte, also die Unke, die wurde zum Tier des Jahres gekürt. Und der nächste Song ist sicherlich einer der Songs des Jahres 1998. Hier ist Cher mit Believe. Cher.

0: Das war Cher mit Believe und ich glaube, es gibt kaum ein Land auf der Welt, in dem dieser Song nicht ganz weit oben in den Charts gestanden hat. In vielen Ländern sogar auf Platz 1, denn der Song verkaufte sich insgesamt weltweit, man höre und staune, ja, es ist kaum zu glauben, mehr als 11 Millionen Mal.
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1: Im Studio Sönke Röhling. Der Bundestag hat die Krankenkassenreform beschlossen. Sie soll die gesetzlichen Kassen wegen stark steigender Ausgaben entlasten und verhindern, dass die Beiträge steigen. Vorgesehen sind auch Ausgabenbremsen bei Praxen und Kliniken. Heftige Kritik kommt von der Opposition. Grünen-Fraktionschefin Hasselmann ging mit der schwarz-roten Reform hart ins Gericht.
2: Es wird keine Effizienzgewinne geben und es wird keine Beitragsstabilität geben, sondern Krankenhausinsolvenzen, überlastete Hausärzte und verratene Psychotherapeutinnen und Therapeuten, meine Damen und Herren.
1: Auch der Bundesrat soll das Gesetz heute noch abnicken. Bei einem Ryanair-Flug von Thessaloniki nach München ist kurz nach dem Start ein Fenster zerbrochen. Laut griechischen Medien ragte ein Passagier teilweise aus dem Flieger heraus und wurde verletzt. Mitreisende zogen ihn zurück. Die Maschine kehrte nach Thessaloniki um. Der Luftfahrtexperte Heinrich Groß-Bongard sagte bei Welt TV:
3: Ryanair ist wie alle Billigflieger extrem darauf angewiesen, dass es keine ungeplanten technischen Ausfälle gibt. Woran das gelegen hat, hat es irgendwo eine verdeckte Beschädigung gegeben, hat es Wartungsfehler gegeben, was steckt dahinter, das muss man jetzt herausfinden, das wird Ergebnis der Untersuchung sein.
1: Der Ton bei VW wird immer rauer. Der Betriebsrat macht weiter Druck auf den Vorstand und fordert Klarheit über weitere Stellenstreichungen. Bis heute soll sich VW-Chef Blume unmissverständlich dazu äußern, so die Forderung. Gestern wurde vor den Werken gegen die Sparpläne protestiert. Einer der Beschäftigten sagte uns:
4: Das ist eigentlich schon erschreckend, muss ich sagen, was dann in den letzten Jahren jetzt so abgeht, speziell jetzt im letzten halben Jahr. Manchmal schläft man schon schlecht, gebe ich auch inzwischen zu, aber es ist eigentlich unmöglich. Es ist unwürdig auch, weil wir eigentlich auch ganz andere Konzernwerte vorleben und ich glaube, die dort oben vergessen die.
1: VW steckt seit längerem in der Krise. Von April bis Juni wurden fast 9% weniger Autos verkauft als im Vorjahreszeitraum. Im Viertelfinale der Fußball-WM treffen die Spanier heute auf Belgien. Der Gewinner trifft in der nächsten Runde auf Frankreich. Anstoß in Los Angeles ist um 21 Uhr unserer Zeit. Spanien ist übrigens in diesem Turnier und damit seit über 600 Minuten ohne Gegentor. Das ist Rekord.
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5: Mit KI-Support. Sonnig geht's gerade durch den Mittag und es bleibt auch bis zum Abend trocken. Nur vereinzelt mischen sich mal ein paar Wolken dazu. Dazu wird's teils richtig heiß. Je nach Ecke liegen die Höchstwerte zwischen 25 und 34 Grad. An der Küste etwas angenehmer. Morgen dann weiter sonnig, maximal bis zu 35 Grad.

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1: Media Control ist der Meinung, dies hier, das ist der Sommerhit des Jahres 2015. Er stammt von einem DJ aus Belgien, der sich Lost Frequencies nennt, und der Song, der heißt Reality.
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Der Sommerhit des Jahres 2015, zumindest was die Meinung von Media Control angeht, das war Lost Frequencies mit Reality. Aber es gibt ja noch andere Experten und viele Experten, viele Meinungen. Das Marktforschungsinstitut GfK ist da nämlich ganz anderer Meinung. Die meinen nämlich, dieser Song ist der Sommerhit des Jahres 2015. Felix Jähn und Ain't Nobody Loves Me Better, natürlich mit Jasmine Thompson. 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

Ja, mit der neuen deutschen Rechtschreibung, das war in den 90er Jahren schon eine recht komplizierte Sache. Nachdem im Jahre 1996 die ersten Wörterbücher zur neuen Rechtschreibung auf dem Markt erschienen waren, wurde dann im Jahre 1998 von der Kultusministerkonferenz beschlossen, dass die neue Rechtschreibung auch in den Schulen umgesetzt werden muss. Und dann wurde sie ja im Jahre 2004 und im Jahre 2005 noch einmal wieder etwas

abgeändert. Naja, ob es dadurch alles einfacher geworden ist, muss jeder für sich selbst entscheiden. Hier ist jedenfalls ein Song aus dem Jahre 1998. Hier ist Natalie Imbruglia mit Torn.

0: Feldlerche war im Jahre 1998 der Vogel des Jahres, der Strömer der Fisch des Jahres und einen der Hits des Jahres. Den haben wir gerade gehört. Das war Natalie Imbruglia mit ihrem Song Torn.
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0: Und auch Stay von 2-4-Family war damals sehr erfolgreich. 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
2: Im Studio Holger Dilk. Der Bundestag hat das Krankenkassensparpaket auf den Weg gebracht. Die Bundesregierung plant Einschnitte bei den Leistungen und zusätzliche Kosten für Versicherte, damit die Beiträge nicht weiter steigen. Bundesgesundheitsministerin Warken spricht von einer dramatischen Finanzlage der Kassen und meint, wenn es nicht gelingt, die Beitragssätze zu stabilisieren.
3: Dann müssten wir schon im kommenden Jahr mit einer Beitragssatzsteigerung von 1 Prozentpunkt rechnen. Knapp 20 Milliarden Euro paritätisch verteilt auf Arbeitnehmer und Arbeitgeber. Und das, meine Damen und Herren, kann nicht sein, was wir wollen.
2: Die Opposition glaubt nicht an stabile Beiträge und warnt unter anderem vor Krankenhausinsolvenzen. Der Bundesrat könnte das Gesetz heute noch durchwinken. Das Leben in Deutschland ist im vergangenen Monat weiter teurer geworden, aber nicht mehr ganz so stark wie zuletzt. Die Preise lagen laut Statistischem Bundesamt 2,3% über dem Vorjahresniveau. Der Tankrabatt hat den Preisanstieg etwas gebremst, so die Statistiker. Der Ton bei Volkswagen wird immer rauer. Der Betriebsrat macht weiter Druck auf den Vorstand und fordert Klarheit über weitere Stellenstreichungen. Bis heute soll sich VW-Chef Blume unmissverständlich dazu äußern, so die Forderung. Gestern wurde vor den Werken gegen die Sparpläne protestiert. Einer der Beschäftigten sagte uns:
4: Das ist eigentlich schon erschreckend, muss ich sagen, was dann in den letzten Jahren jetzt so abgeht, speziell jetzt im letzten halben Jahr. Manchmal schläft man schon schlecht, gebe ich auch inzwischen zu, aber es ist eigentlich unmöglich. Es ist unwürdig auch, weil wir eigentlich auch ganz andere Konzernwerte vorleben und ich glaube, die dort oben vergessen die.
2: VW steckt seit längerem in der Krise. Von April bis Juni wurden fast 9% weniger Autos verkauft als im Vorjahreszeitraum. Kaputt heißt künftig nicht mehr gleich neu kaufen. Der Bundesrat hat das neue Recht auf Reparatur beschlossen. Wer ein kaputtes Smartphone oder eine defekte Waschmaschine hat, soll die Geräte künftig einfacher und zu einem fairen Preis reparieren lassen können. Dazu werden die Hersteller verpflichtet. Im Viertelfinale der Fußball-WM treffen die Spanier heute auf Belgien. Der Gewinner trifft in der nächsten Runde dann auf Frankreich. Anstoß in Los Angeles ist um 21 Uhr unserer Zeit. Spanien ist übrigens in diesem Turnier und damit seit über 600 Minuten ohne Gegentor. Das ist Rekord.
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5: Mit KI-Support. Sonnig geht's gerade durch den Mittag und es bleibt auch bis zum Abend trocken. Nur vereinzelt mischen sich mal ein paar Wolken dazu. Dazu wird's teils richtig heiß. Je nach Ecke liegen die Höchstwerte zwischen 25 und 34 Grad. An der Küste etwas angenehmer. Morgen dann weiter sonnig, maximal bis zu 35 Grad.

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1: Der Jingle hat das Jahrzehnt festgelegt und ich bestimme noch das Jahr. Wir gehen zurück in das Jahr 1999 und hören einen der größten Hits von damals. Hier ist Christina Aguilera mit Genie in a Bottle.

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1: Ja, natürlich. Und selbstverständlich, der Flaschengeist, der will raus aus seiner Flasche. Christina Aguilera und Genie in a Bottle. Und der Flaschengeist, der gab ja sein Debüt in den Erzählungen aus Tausend und einer Nacht. Und hier bei uns in Deutschland, da kennen wir ihn natürlich auch aus Faust, der Tragödie, zweiter Teil. Und alle, die nichts von Johann Wolfgang von Goethe gelesen haben, die kennen natürlich den Flaschengeist aus dem Song von Christina Aguilera. Und ich glaube, denjenigen, den wir jetzt hören werden, den kennen auch die meisten. Hier ist Carlos Santana mit Smooth.

Smooth, ein Song von Carlos Santana und Rob Thomas aus dem Album Supernatural. Und dieses Album war sicherlich das Streberalbum des Jahres 1999. Platz 1 in Deutschland, Platz 1 in England, Platz 1 in den Vereinigten Staaten. Und natürlich gab es noch ein paar Grammys obendrauf.

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0: Na, ich weiß ja nicht. Das Studio sieht eigentlich, ich habe es mir ehrlich gesagt ein bisschen luxuriöser vorgestellt bei euch. Naja, wahrscheinlich selber gemacht, wa? Je weniger du selber machst, desto weniger machst du auch falsch. Denk mal darüber nach, Alter. Ja, nicht so schwer. Die Welt keeps on turning, Alter. 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Was ist los?
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Und hier ist ein Hit, und zwar von Adam Levine mit, nein, nicht mit Maroon 5, sondern diesmal mit Rock City, also mit R-City. Und der Song, der heißt Locked Away.

Das war Adam Levine, der im Jahre 2013 vom People Magazine als Sexiest Man Alive gekürt wurde. Und auch seine Gesangsqualitäten, die sind sehr beliebt und sehr begehrt. Er singt nicht nur mit seiner eigentlichen Band The Maroon 5, sondern wir haben ihn ja gerade mit einem Song gehört, nämlich mit Locked Away. Und die dabei waren, das waren R-City, also Rock City. Aber jetzt hören wir ihn wirklich mit The Maroon 5. Hier ist This Summer.

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4: Im Studio Holger Dilk. Der Bundestag hat die Krankenkassenreform beschlossen. Die Reform soll die gesetzlichen Kassen wegen stark steigender Ausgaben entlasten und verhindern, dass die Beiträge steigen. Vorgesehen sind auch Ausgabenbremsen bei Praxen und Kliniken. Heftige Kritik kommt von der Opposition. Grünen Bundestagsfraktionschefin Hasselmann ging mit der schwarz-roten Reform hart ins Gericht.
5: Es wird keine Effizienzgewinne geben und es wird keine Beitragsstabilität geben, sondern Krankenhausinsolvenzen, überlastete Hausärzte und verratene Psychotherapeutinnen und Therapeuten, meine Damen und Herren.
4: Das Gesetz soll heute auch noch vom Bundesrat abgenickt werden. Auch das neue Heizungsgesetz hat es durch den Bundestag geschafft. Auch in Zukunft soll es möglich sein, neue Öl- und Gasheizungen einzubauen. Außerdem gibt es weniger Förderung vom Staat, wenn man seine Heizung austauschen will. Hersteller von Handys, Waschmaschinen und anderen Elektrogeräten sollen künftig verpflichtende Reparaturen zum angemessenen Preis anbieten. Der Bundesrat hat das neue Recht auf Reparatur endgültig beschlossen. So sollen weniger Geräte im Müll landen und länger genutzt werden. Erneut rollt eine Hitzewelle auf Deutschland zu. Besonders heiß wird es in den kommenden Tagen im Westen und Süden. Finn Rebesell, Freundlieb.
6: Schon morgen werden bis zu 35 Grad erwartet. Dann wird's immer wärmer. Am Dienstag sind sogar 38 Grad drin. Die letzte große Hitzewelle gab's im Juni. Da wurden neue Rekordtemperaturen gemessen. Damit rechnet der Deutsche Wetterdienst aber diesmal nicht. Trotzdem sollte man in den nächsten Tagen gut auf sich aufpassen. Das Bundesinstitut für öffentliche Gesundheit ruft dazu auf, besonders viel zu trinken. Sport sollte man auf den Morgen oder den Abend verlegen.
4: Bei einem Ryanair-Flug von Thessaloniki nach Memmingen ist kurz nach dem Start ein Fenster zerbrochen. Laut griechischen Medien ragte ein Passagier teilweise aus dem Flieger und wurde verletzt. Mitreisende zogen ihn zurück. Die Maschine kehrte nach Thessaloniki um. Die Ursache ist noch unklar. Europameister Spanien gegen den ewigen Geheimfavoriten Belgien. Heute Abend geht es bei der Fußball-Weltmeisterschaft um das zweite Halbfinalticket. Die Belgier dürften dabei gerne an das WM-Viertelfinale vor 40 Jahren zurückdenken. Damals setzten sie sich gegen Spanien im Elfmeterschießen durch.
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7: Mit KI-Support. Sonnig und trocken läuft der Nachmittag in Deutschland. Im Südwesten drückt die Hitze richtig. Da liegen die aktuellen Werte bei 29 bis 34 Grad. Sonst gibt es oft Sonne, ab und zu auch ein paar Wolken. Richtung Küste bleibt es etwas kühler. Morgen geht das so ähnlich weiter. Meist sonnig und maximal sind bis 35 Grad drin.

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Das war Tayo Cruz, und wenn schon das Sprichwort sagt, der Spatz in der Hand ist besser als die Taube auf dem Dach, dann kann er das nur im übertragenen Sinne gemeint haben, was er gerade gesungen hat, nämlich World in Our Hands. Weil die Zahl 2012 glatt durch vier teilbar ist, war das Jahr 2012 natürlich ein Schaltjahr, und der 29. Februar, das war ein Mittwoch. Übrigens ein Datum, das der deutschen Nationalmannschaft nicht so viel Glück gebracht hat, denn genau 100 Tage vor Beginn der Europameisterschaft verlor sie ein Testspiel gegen Frankreich in Bremen mit 1:2. Vielleicht hätten sie besser an einem Freitag, dem 13. spielen sollen, denn von denen gab es gleich drei Stück im Jahre 2012. Und ich spiele jetzt einen der größten Hits von damals. Hier ist Lücke Lee mit I Follow Rivers.

0: I Follow Rivers, und von diesem Song gab es ja auch eine Version von Triggerfinger. Ich habe allerdings das etwas erfolgreichere Original gespielt. Natürlich, das war Lücke Lee.
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Im Jahr 2007, da war die Schleie der Fisch des Jahres und der Vogel des Jahres, das war der Turmfalke, und ein Song des Jahres, das war dieser hier von Justin Timberlake.

0: 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Und damals im Jahre 2007, da kaufte man die Musik natürlich noch auf CD und da war richtig was drauf auf dieser CD von Justin Timberlake. Der Song war nämlich und ist immer noch mehr als 5 Minuten lang. Diamonds.
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0: Und wo wir schon mal da sind, bleiben wir auch gleich noch ein bisschen im Jahre 2007. Ich spiele noch einen Song von damals. Hier ist Mika mit Grace Kelly.
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0: Da hat man damals immer drauf gewartet, auf dieses Ching. Das war das Ende von Grace Kelly, ein Song von Mika.
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3: Im Studio Holger Dilk. Die Sparpläne für die Krankenkassen haben es durch Bundestag und Bundesrat geschafft. Die Reform sieht Einschnitte bei den Leistungen und zusätzliche Kosten für Versicherte vor, damit Beiträge nicht weiter steigen. Bundesgesundheitsministerin Wagen meint, ohne die Reform
4: müssten wir schon im kommenden Jahr mit einer Beitragssatzsteigerung von 1 Prozentpunkt rechnen. Knapp 20 Milliarden Euro paritätisch verteilt auf Arbeitnehmer und Arbeitgeber. Und das, meine Damen und Herren, kann nicht sein, was wir wollen.
3: Die Opposition glaubt nicht an stabile Beiträge und warnt unter anderem vor Krankenhausinsolvenzen. Auch das Heizungsgesetz ist beschlossene Sache. Öl- und Gasheizungen sollen weiter eingebaut werden dürfen. Die Diätenerhöhung für die Abgeordneten im Bundestag fällt in diesem Jahr aus. Auch dafür hat das Parlament jetzt grünes Licht gegeben. Es ging um 500 Euro mehr im Monat. Die Sparpolitik der Bundesregierung trifft viele Bürger und da soll es auch für die Abgeordneten keine Ausnahme geben, so die Begründung. VW steckt weiter im Krisenmodus fest. Von April bis Juni hat der Konzern etwa 2,1 Millionen Autos verkauft. Das waren gut 200.000 weniger als im Vorjahreszeitraum. Tom Husse, mittlerweile wird der Ton bei VW auch immer rauer.
5: Ja, der VW-Betriebsrat will endlich vom Vorstand wissen, wie viele Jobs nun wirklich gestrichen und wie viele Werke dicht gemacht werden sollen. Die klare Forderung: Bis heute soll sich VW-Chef Blume unmissverständlich zu den Sparmaßnahmen äußern. Der Betriebsrat ist stinksauer, denn bei der Aufsichtsratssitzung gestern wollte niemand was zu möglichen Stellenstreichungen bei VW sagen. In Medienberichten ist von mindestens 100.000 Jobs die Rede, die weltweit wegfallen könnten.
3: Berlins regierender Bürgermeister Kai Wegener tritt nicht nochmal an. Der CDU-Politiker hat seine Spitzenkandidatur für die Wahl im September zurückgezogen. Hintergrund ist die Debatte um Wegners Krisenmanagement beim großen Stromausfall in Berlin vor einem halben Jahr. Im Viertelfinale der Fußball-WM treffen die Spanier heute auf Belgien. Der Gewinner trifft in der nächsten Runde dann auf Frankreich. Anstoß in Los Angeles ist um 21 Uhr unserer Zeit. Spanien ist übrigens in diesem Turnier und damit seit über 600 Minuten ohne Gegentor. Das ist Rekord.
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6: Mit KI-Support. Sonnig und trocken läuft der Nachmittag in Deutschland. Im Südwesten drückt die Hitze richtig. Da liegen die aktuellen Werte bei 29 bis 34 Grad. Sonst gibt es oft Sonne, ab und zu auch ein paar Wolken. Richtung Küste bleibt es etwas kühler. Morgen geht das so ähnlich weiter. Meist sonnig und maximal sind bis 35 Grad drin.
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Angel mit einem Engel und Lionel Richie sind wir musikalisch im Jahre 2000 gelandet. Diamonds. Music Time. Und hier ist noch mehr Musik aus dem Jahre 2000. Ja, damals gab es auch richtig gute Musik und im Herbst damals, da stand dieser Song von Sonic ziemlich weit oben in den Charts und den mochte ich besonders gerne. Hier ist Sky.

0: Richtiger Name: Sonja Marina Clark. Künstlername: Sonic. Und unter diesem Namen kennen wir sie natürlich und ihre Hits kennen wir auch alle. Das war einer aus dem Jahre 2000. Das war Sky.
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1: Im Studio Holger Dilk. Berlins regierender Bürgermeister Kai Wegner tritt nicht nochmal an. Der CDU-Politiker hat seine Spitzenkandidatur für die Wahl zum Abgeordnetenhaus im September zurückgezogen. Seit Wochen steht Wegner immer mehr in der Kritik. Es geht um sein Krisenmanagement beim großen Stromausfall in Berlin vor einem halben Jahr und die Frage, was er wie und wann unternommen hat. Wegner sagte:
2: Ja, ich habe kommunikative Fehler gemacht. Und das war auch Mist. Und ich ärgere mich am meisten darüber. Aber meine Damen und Herren, wenn ich feststelle, dass ich mit den Themen, die entscheidend sind für die Menschen, nicht mehr durchdringe, dann muss es Konsequenzen geben.
1: Der VW-Betriebsrat macht weiter Druck auf den Vorstand und fordert Klarheit über weitere Stellenstreichungen. Bis heute soll sich VW-Chef Blume unmissverständlich dazu äußern. VW steckt schon länger in der Krise. Von April bis Juni wurden fast 9% weniger Autos verkauft als im Vorjahreszeitraum. Vor der Sommerpause haben Bundestag und Bundesrat nochmal alle Hände voll zu tun gehabt. Ein großes Thema, das Krankenhaus-Sparpaket, das ist jetzt beschlossene Sache. Mehr von Cornelius Dräger.
3: Die Reform soll dabei helfen, die Krankenkassen zu entlasten. Dafür gibt's Einschnitte im Gesundheitssektor. Vorgesehen sind Ausgabenbremsen bei Praxen und Kliniken. Auf Versicherte kommen höhere Kosten zu. Ärzteverbände schlagen Alarm und sprechen von einem Kahlschlag zulasten der Patienten. Bundestag und Bundesrat haben auch für das umstrittene Heizungsgesetz gestimmt. Auch in Zukunft soll es möglich sein, neue Öl- und Gasheizungen einzubauen. Außerdem gibt es weniger Förderung vom Staat, wenn man seine Heizung austauschen will.
1: Schon wieder rollt eine Hitzewelle auf Deutschland zu. Besonders heiß wird es in den kommenden Tagen im Westen und Süden. Schon morgen sind bis zu 35 Grad drin, am Dienstag dann sogar 38 Grad. Temperaturrekorde werden dieses Mal aber wohl nicht geknackt, so der Deutsche Wetterdienst. Europameister Spanien gegen den ewigen Geheimfavoriten Belgien. Heute Abend geht es bei der Fußball-Weltmeisterschaft um das zweite Halbfinalticket. Die Belgier dürften dabei gerne an das WM-Viertelfinale vor 40 Jahren zurückdenken. Damals setzten sie sich gegen Spanien im Elfmeterschießen durch.
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4: Mit KI-Support. Sonnig und trocken ist es gerade in vielen Ecken, nur im Nordosten mischen ein paar Wolken mit rein und an der Küste ist es etwas frischer. Dazu heute sommerliche Spitzen von 25 bis 34 Grad. Morgen bleibt es oft sonnig, im Nordosten kann vereinzelt ein kurzer Schauer dabei sein, am Alpenrand später auch mal ein Gewitter, maximal bis 35 Grad.
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1: Die vier Mitglieder der Band Clean Bandit haben sich am Jesus College in Cambridge kennengelernt und haben zunächst gemeinsam klassische Musik gemacht. Und das hört man auch an den Songs, mit denen sie dann später in den Hitparaden waren. Hier ist ihr erster großer Hit aus dem Jahre 2014, Clean Bandit und Rather Be.

0: Clean Bandit sangen und spielten Rather Be, und das war der erste ganz große Hit dieser Band, denn dieser Song, der erreichte Platz 1 in England.
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Ah ja, das klingt nach schöner Musik aus dem Jahre 2012. Und ich glaube, da habe ich mich auch nicht getäuscht, denn hier sind Gotje und Kimbra. Einer der größten Hits des Jahres damals, der hieß und heißt auch heute noch Somebody That I Used To Know.

0: Und das war's. Das waren Gotje und Kimbra mit Somebody That I Used to Know. Diamonds. Und die Toten Hosen, die feierten im Jahre 2012 ein ganz besonderes Jubiläum, denn sie standen 30 Jahre auf der Bühne. Natürlich nicht ununterbrochen, aber ihren ersten Auftritt, den hatten sie im Jahre 1982 in Bremen, wurden damals allerdings auf den Plakaten fälschlicherweise als die Toten Hasen angekündigt. Das wird mir natürlich jetzt in der Ansage nicht passieren. Liebe Hörerinnen und Hörer, hier sind die Toten Hosen. Tage wie diese.
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0: Sicht.
1: Tage wie diese, ja, wir bringen die guten alten Tage zurück ins Radio, zumindest was die Musik angeht. Das waren die Toten Hosen.
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sondern veröffentlicht auch als DJ und Musikproduzent elektronische Musik, Remixe und Ambient Tracks. Als Co-Host der erfolgreichen griechischen Reise-TV-Serie World Party wurde er auch im griechischen Fernsehen berühmt. Jetzt wird er hier berühmt mit

Schlagerfreunde werden das Ganze von Vicky Leandros kennen. Da heißt es, wann sag wann. Aber das war eine, ich finde, bessere Sängerin, die Georges Mafridis unterstützt hat. Und im Hintergrund läuft bereits eine neue von Flamingosis ab, nämlich More of What You Like. Viel Spaß.

Und das war der Titel von dieser Unique-Scheibe. Und jetzt kommen wir zu Skule Toyama. Skule Toyama ist ein Produzent aus Mexiko und sehr aktiv in der Future-Funk-Szene. Bekannt wurde er vor allem durch seinen Track To You von der EP Busy Nights in Tokyo. Und hier ist genau dieser Track. To You mit Skule Toyama.

Und ratzfatz sind wir bei den Malta-Infos. Im Hintergrund japanische Musik von Pizzicato 5. Baby, baby, baby. Am 23. Juni 2026 hatte Playmobil in Baiersbronn noch neue Sonderfiguren vorgestellt, darunter den Schwarzwald-Hannes. Die Figur ist inzwischen online erhältlich, doch dann folgte schnell die schlechte Nachricht. Playmobil schloss sein Werk im fränkischen Dietenhofen zum 30. Juli 2026 und verlagerte die Fertigung endgültig unter anderem nach Malta. Für die betroffenen Mitarbeiter wurde ein Sozialplan ausgehandelt. Er sieht Abfindungen und die Einrichtung einer Transfergesellschaft vor. Doch die Gewerkschaft übt scharfe Kritik an der Kommunikation der Unternehmensführung. 300 Beschäftigte verlieren ihre Arbeitsplätze.

Das alte Kraftwerk an der Uferpromenade von Valletta soll restauriert und ein Boutique-Hotel umgewandelt werden. Dieses markante Gebäude ist ein wichtiger Teil des maltesischen Industrieerbes und befindet sich in einer einzigartigen Lage unterhalb des Crucifix Hill in Floriana, wenige Gehminuten von Valletta entfernt und in Nähe der Kreuzfahrt-Terminals. Valletta Cruise Port Ltd. gab Mitte Juni die Unterzeichnung eines Vertrages für Restaurierung, Umbau und Betrieb des historischen Kraftwerksgebäudes bekannt. Dies markiert einen weiteren Meilenstein in der Revitalisierung des Grand Harbour-Gebiets. Das Projekt verwandelt Maltas erstes Kraftwerk aus dem 17. Jahrhundert in ein gemischt genutztes Areal mit exklusivem kleinen Boutique-Hotel, nämlich 20 Zimmer. Darüber hinaus werden hier exklusive Büros, Einzelhandelsflächen sowie Gastronomiebetriebe untergebracht.

Biertrinker, aufgepasst! Das mit Spannung erwartete Forstens Bierfestival 2026 ist offiziell zurück und bringt 10 Tage Live-Unterhaltung, erfrischende Biere und unvergessliche Sommernächte nach Malta. Das Festival findet vom 23. Juli bis 1. August im Malta-Nationalpark in Takali statt und verspricht eines der größten und aufregendsten Line-Ups. Festivalbesucher können sich auf ein abwechslungsreiches Programm freuen, das von international bekannten Tribute-Bands bis hin zu einigen der beliebtesten lokalen Künstler Maltas alles bietet. Ob Hauptbühne oder Rockbühne, ob Entdeckung einzigartiger Craft-Biersorten oder Durchtanzen in der Casa Electronica, das wäre natürlich mein Fall. Das Festival bietet für jeden Musik- und Bierliebhaber das Richtige. Das Beste daran ist, dass der Eintritt kostenlos ist.

0: Und hier geht's weiter mit O'Sheen. Der ist DJ, Produzent und treibende Kraft hinter Blinded Records. Er begann seine Karriere Anfang der 1980er Jahre und hier ist er mit Step Into My Life von Finest House Tracks.
1: Mein Name ist Dietmar Wischmeier und wenn ich irgendeine Sendung, die ich noch nie gehört habe, auf jeden Fall für hörenswert halte, dann die Charlie

Die Plattenfirmen mögen Sommerpause haben, doch ich finde immer noch geile Dance-Tracks im Angebot. Das war Ocean mit Step Into My Life von Finest House Tracks. Und wir kommen zum zweiten Teil der Malta-Infos, der direkt die Weinfreunde begeistern wird. Und im Hintergrund läuft George Clinton mit seinem Instrumental zu Paint the White House Black. Maltas Delicata Classic Wine Festival lockt am 7., 8. und 9. August 2026 in die historischen Upper Baraka Gardens, die auch einen fantastischen Ausblick bieten. Die Weinkarte 2026 bietet eine vielfältige Auswahl an Weinstilen, darunter preisgekrönte Premiumweine und die neue Marke Ziffa. Ein besonderes Highlight des Abends sind die halbsprudelnden Frizzantes, hergestellt aus den seltenen einheimischen Rebsorten Girgentina und Gelevista. Ergänzend zur Weinauswahl bieten einige der besten Caterer Maltas Live-Kochstationen mit einer verlockenden Auswahl an traditionellen maltesischen und internationalen Gerichten an. Das Festival bietet außerdem ein hochkätiges Musikprogramm, präsentiert von Sängerin und Fernsehmoderatorin Andreana De Battista. Den krönenden Abschluss des Wochenendes bildet am Sonntag ein Auftritt von The Crowns featuring Matthew James sowie eine große Abschlussshow. Der Eintritt in die Gärten ist frei. Für ein bargeldloses Erlebnis werden alle Getränke mit Weinmünzen bezahlt. Wein wird ausschließlich glasweise ausgeschenkt und Besucher können eine Festival-Weintasche für 26 Euro erwerben. Sie enthält 24 Weinmünzen und ein Souvenirglas zum Mitnehmen, also nix wie hin zum Delicata Classic Wine Festival.

Stammhörer werden es wissen, Malta ist auch als Filmproduktionsort sehr beliebt. Der Debütfilm des maltesischen Filmemachers Joshua Casar Caspar, Der Diebstahl des Caravaggio, wird nach der Sicherung des Vertriebs in Nordamerika über führende digitale Plattformen ein großes neues Publikum erreichen. Der packende Kriminalroman folgt dem Wärter Orpheus, dessen Leben völlig auf den Kopf gestellt wird, als er entdeckt, dass ein unbezahlbares Meisterwerk von Caravaggio während seiner Aufsicht verschwunden ist. Die Produktion wurde vollständig in Malta auf 35mm Film gedreht. Der Film bietet eine beeindruckende lokale Besetzung mit Paul Kissaun, Elektra Anastasi, Peter Galea und Nasi Kalamata sowie dem britischen Schauspieler Robert Goes. Der von Valletta Pictures produzierte Film feierte letztes Jahr im Wettbewerb des Mediterranean Film Festivals Premiere und tourte anschließend erfolgreich durch internationale Festprogramme. Er wurde seither auf dem Toronto International Film Festival, dem Europäischen Film Festival in Abu Dhabi und dem Art Film Festival gezeigt. Weitere Vorführungen in den USA und Kanada sind geplant. Nach der Veröffentlichung in Nordamerika wird Der Diebstahl des Caravaggio seine internationale Reise in ganz Europa fortsetzen und damit einen weiteren Meilenstein für das maltesische Kino auf der Weltbühne markieren.

Hier ist die Charlie Prince Show. Ihr könnt schreiben an chapri@radiojoystick.de. Das schreibt sich chapri@radiojoystick.de oder per Post an das Postfach 525 in 555 2 sowieso Bad Kreuznach. Und hier geht's weiter mit Emma Peer und Graffiti Gansalfs. Viel Spaß hier bei der Charlie Prince Show mit Emma Peer.

Und nach diesen relaxten Sounds von Emma Pea mit Graffiti Gandalfs wird es wieder Zeit für einen Remix und eine Extended Version. Hier ist Mercer mit Your Love.

Die nächste Dame kennt ihr, aber ihr kennt nicht diese Version. Janet Jackson mit When I Think of You im D und G Elixier Edit. Viel Spaß!

Und weil ihr das ja alles kennt, kann ich schon mal reinlabern und einiges über Jung B erzählen. Der nette Kerl hat einen geilen Sound und der Sound des in Los Angeles lebenden Künstlers und Produzenten wechselt mit Einflüssen aus 90er Jahre Anime und Videospielen. Zwischen 70er Jahre Funk und Disco, Smooth Jazz und Oldschool Hip-Hop. Young Bae hat vor über einem Jahrzehnt den Aufstieg des Future Funk eingeläutet und Young Bae kann auf einen umfangreichen Katalog mit 9 Alben zurückblicken, darunter sein Groove Continental, auf dem er zahlreiche Stars einlud, zum Beispiel Nile Rodgers, Channel Tress, Alvonation und Pink Sweat. Und hier ist Young Bae mit einem ganz fantastischen Remake eines Cyrell-Hits, nämlich Young Bae mit Satisfy.

Soweit also Jung Bae und die Sendung hat mit einem Instrumental angefangen, also hören wir sie auch mit einem Instrumental auf. Und das ist nämlich eine Version von Chicks I Want Your Love, nämlich der Brass Lamp Instrumental Mix. Viel Spaß noch mit diesem Lied. Ich sage danke fürs Zuhören. Tschüss, bye bye, bis zum nächsten Mal.

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1: Und ich sage hallo und herzlich willkommen hier bei Gutes von gestern. Schön, dass ihr eingeschaltet habt. Und das sind meine Themen in der heutigen Sendung. Die Anfänge von Sting and the Police. Außerdem Erinnerungen an den verstorbenen Singer-Songwriter Mac Davis. Und der letzte Elvis-Song. Und was der Präsident Jimmy Carter damals zu seinem Tod sagte. Dann haben wir noch die legendäre Ostgruppe City und die Entstehung des Songs Am Fenster und das Comeback der Bee Gees 1975 und wie sie die 70er prägten. Außerdem gibt es noch Musik von Barry Blue, Earth, Wind and Fire, Gary Glitter, Gilbert O'Sullivan, Harpo, Petula Clark, The Tremolos und Tom Jones. Ich freue mich auf die kommende Stunde und wünsche euch viel Spaß hier bei Gutes von gestern.
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1: Ein amerikanischer Schlagzeuger, der 1976 gerade zwei erfolglose Jahre hinter sich hatte, und ein Sänger, der seinen Spitznamen Sting ein wespenartig gestreiften Pullover zu verdanken hat. Diese beiden fanden sich in einem britischen Jazzclub zusammen. 1977 wurde daraus dann mit weiteren Musikern offiziell The Police in London gegründet. Im Frühjahr 1978 gab es dann einen Vertrag mit A&M Records. Die erste Single, die hieß Roxanne, war aber zunächst nicht so erfolgreich. Die Band begab sich darauf im Sommer 78 auf eine Tournee durch die USA mit einem gemieteten Lieferwagen. Und weil die erste Single so schlecht verkauft wurde, waren die Instrumente auch gleich geliehen. Im Herbst 78 erschien dann das Debütalbum Outlandos d'Amour, und wegen der erfolgreichen Tour zuvor wurde man jetzt auch in Großbritannien auf die Band aufmerksam. Im Frühjahr 79 erreichte dann die Single Roxanne Platz Nummer 12 in den britischen Charts.

die Gruppe Sting and the Police mit ihrer ersten Single Roxanne. Und mit seiner Band The Police, die Sting zusammen mit Andy Summers und Stuart Copeland 1977 gegründet hat, war er ein Jahr später bereits mehr als nur ein Geheimtipp in England. 1979 stand die Band mit Message in a Bottle zum ersten Male dann auch in den deutschen

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1: Im Alter von 78 Jahren starb am 29. September 2020 der Singer-Songwriter Mac Davis. Viele denken jetzt bestimmt, ja, kenne ich nicht, aber da kann ich ein bisschen nachhelfen und die Musik von ihm, die kennt ihr ganz bestimmt. Vielleicht erinnert ihr euch sogar an seinen persönlichen Hit aus dem Jahre 1973. Baby Don't Get Hooked on Me hieß der, mit dem er in seiner Heimat einen Nummer 1 Hit landete.

0: Der Singer-Songwriter Mac Davis mit seinem ganz persönlichen Hit aus dem Jahre 1973, Baby Don't Get Hook on Me. Noch bekannter dürfte der nachfolgende Hit sein, der auch aus der Feder von Mac Davis kommt, und Elvis Presley verdankt diesem Song sein damaliges gigantisches Comeback. Wir hören jetzt eine TV-Aufnahme aus dem Jahre 1972. Hier ist er nochmal, Mac Davis und In the Ghetto.
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1: 1977, als die Gruppe City mit der Single Am Fenster an die Öffentlichkeit ging, hatte kaum einer geahnt, dass mit diesem Song die deutsche Musiklandschaft in Ost und West um eine Hymne reicher werden würde. Über 10 Millionen Mal verkaufte sich der Kultsong und holte goldene und Platin-Schallplatten. Fritz Puppel war Musikdozent an der Musikschule Friedrichshain in Ost-Berlin. Gemeinsam mit dem Schlagzeuger Klaus Selmke gründete er 1972 die Cityband Berlin. In den Anfangsjahren wechselten regelmäßig die Mitglieder. Aber mit jedem Wechsel gelang es den beiden Gründern der Band, ein Stück professioneller zu werden. Die perfekte Idee brachte der damalige Sänger Emil Bogdanow in Form eines Buches ein. Er beschäftigte sich mit einem Gedichtband der Leipziger Schriftstellerin Hildegard Maria Rauchfuß, um sich für Texte zur eigenen Musik zu inspirieren. Eines der Gedichte, das ihm besonders gefiel, trug den Namen Am Fenster. Das Gedicht gefiel allen Bandmitgliedern und sie komponierten eine passende Melodie zum Gedicht. Emil Bogdanow sollte dann zum Militär eingezogen werden, setzte sich aber ab und floh nach Schweden und wurde dann durch Toni Kral ersetzt. Der neue Sänger, der musste das gesamte Repertoire der Gruppe auf die Schnelle erlernen, denn man hatte schon Probeaufnahmen von dem Titel Am Fenster gemacht und diese Probeaufnahmen, die hat man an die beiden populären Rundfunksendungen Beatkiste und Notenbude geschickt. Es kam dann zu einem kurzfristigen Aufnahmetermin und Toni Kral, der geriet ein bisschen in die Bredouille, denn mitten bei der Aufnahme war die zweite Strophe plötzlich weg. Doch der Sänger war Profi genug und sang die erste Strophe einfach noch einmal. Diese Version, die ging dann an die Beatkiste und der Titel Am Fenster wurde am 21. Juli 1977 zum ersten Mal gespielt. Man hatte so ein bisschen den Eindruck, dass die halbe DDR genau darauf gewartet hatte, dass endlich mal wieder etwas Neues im Radio passierte. Die Resonanz war überwältigend und die fehlerhafte Version wurde dann von der Band als Single herausgebracht.

Am 16. August 1977 starb der King of Rock'n'Roll Elvis Presley im Alter von nur 42 Jahren. Am Tag des Todes wandte sich der damalige US-Präsident Jimmy Carter an die Bürger seines Landes. Elvis Presleys Tod nimmt unserem Land ein Stück von sich selbst. Er war einzigartig und unersetzlich. Mehr als 20 Jahre ist es her, dass er in die Szene platzte, mit einer Wirkung, die es bis dahin noch nie gegeben hatte und die es wohl auch nicht mehr geben wird. Seine Musik und seine Persönlichkeit, die Zusammenführung von weißem Country und schwarzem Rhythm and Blues, veränderten für immer das Antlitz der amerikanischen Kultur. Er hatte eine riesige Anhängerschar und er war für Menschen auf der ganzen Welt ein Symbol für die Vitalität, die Aufsässigkeit und die gute Laune seines Landes. Dies war die damalige Ansprache des Präsidenten zum Tod von Elvis Presley. Und wir erinnern uns bis heute noch gerne an den King of Rock'n'Roll. Seinen letzten Song, der im Oktober 1976 aufgenommen wurde, den habe ich heute mitgebracht. Hier ist er, Elvis Presley und Way Down. 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

Am 9. August 1975 schießen die Bee Gees auf Platz 1 der amerikanischen Charts mit Jive Talking. Mit diesem Titel präsentierten die Brüder Barry, Robin und Maurice zum ersten Mal den Sound, der den Rest des Jahrzehnts beeinflussen wird. In Deutschland wurde dieser Song kein riesiger Hit. Das war aber egal, denn die Bee Gees waren wieder da. Da kam bei vielen große Freude auf, denn Ende der 60er übertrafen sie sogar den Erfolg der Beatles. Die Brüder lieferten im wahrsten Sinne des Wortes Hits am Fließband. 1975 veröffentlichten die Bee Gees das Album Main Course mit den Singles Jive Talking, Nights on Broadway und Fanny Be Tender With My Love. Alle wurden in den USA Top-Hits und auch für ein Comeback in die deutschen Charts hat es gereicht. Von da an ging die Karriere der Bee Gees wieder steil bergauf.

Ja, liebe Musikfreunde, das war's leider schon wieder für den Moment. Das war Gutes von gestern, die Classics aus den 70ern. Ich sage Dankeschön fürs Dabeisein und freue mich auf die nächste Sendung. Tschüss und bye bye, sagt Carsten Weidenfeld.

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1: Im Studio Holger Dilk. Sein Krisenmanagement beim großen Stromausfall in Berlin fällt Kai Wegner auf die Füße. Der regierende Bürgermeister der Stadt hat seine Kandidatur für die Wahl im September zurückgezogen. Nach dem Stromausfall im Januar gab es immer wieder Unklarheiten darüber, was Wegner wann und wie gemacht hatte. Der CDU-Politiker betonte:
2: In der Sache habe ich mir gar nichts vorzuwerfen. Wir haben einen guten Job gemacht. Alle Beteiligten haben einen guten Job gemacht. Wir haben die Krise 1,5 Tage vorher beendet. Wenn die Kommunikation eine andere gewesen wäre, dann würde ich jetzt wahrscheinlich auch nicht vor Ihnen stehen. Und für diese fehlerhafte Kommunikation übernehme ich jetzt Verantwortung.
1: Wer neuer CDU-Spitzenkandidat wird, steht noch nicht fest. Kaputt heißt künftig nicht mehr gleich neu kaufen. Der Bundesrat hat das neue Recht auf Reparatur beschlossen. Wer ein kaputtes Smartphone oder eine defekte Waschmaschine hat, soll die Geräte künftig einfacher und zu einem fairen Preis reparieren lassen können. Dazu werden die Hersteller verpflichtet. Vor der Sommerpause haben Bundestag und Bundesrat nochmal alle Hände voll zu tun gehabt. Ein großes Thema, das Krankenhaus-Sparpaket. Das ist jetzt beschlossene Sache. Mehr von Cornelius Dräger.
3: Die Reform soll dabei helfen, die Krankenkassen zu entlasten. Dafür gibt's Einschnitte im Gesundheitssektor. Vorgesehen sind Ausgabenbremsen bei Praxen und Kliniken. Auf Versicherte kommen höhere Kosten zu. Ärzteverbände schlagen Alarm und sprechen von einem Kahlschlag zulasten der Patienten. Bundestag und Bundesrat haben auch für das umstrittene Heizungsgesetz gestimmt. Auch in Zukunft soll es möglich sein, neue Öl- und Gasheizungen einzubauen. Außerdem gibt es weniger Förderung vom Staat, wenn man seine Heizung austauschen will.
1: Deutschland steht vor der nächsten Hitzewelle. Im Westen und Süden werden morgen bis zu 35 Grad erwartet. In den Tagen darauf sind dann sogar bis zu 38 Grad drin. Der Deutsche Wetterdienst rechnet nicht mit Rekordtemperaturen wie im Juni. Im Viertelfinale der Fußball-WM treffen die Spanier heute auf Belgien. Der Gewinner trifft in der nächsten Runde dann auf Frankreich. Anstoß in Los Angeles ist um 21 Uhr unserer Zeit. Spanien ist übrigens in diesem Turnier und damit seit über 600 Minuten ohne Gegentor. Das ist Rekord.
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4: Mit KI-Support. Sonnig und richtig heiß geht's durch den Abend. In einer Ecke ziehen auch mal ein paar Wolken durch, aber es bleibt trocken. In der Nacht ist der Himmel oft klar. Die Tiefstwerte liegen zwischen 19 und 10 Grad. Morgen kommt wieder viel Sonne durch. Nur im Nordosten mischen sich Wolken rein. Und ab und zu kann da ein kurzer Schauer dabei sein. Dazu maximal 35 Grad.

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2: Auf geht's in die 90er, aber jetzt bitte nicht erschrecken. Denn der Song aus dem Jahre 1997, den ich jetzt spielen werde, der fängt ja mit einem Knalleffekt an, wie wir gerade gehört haben. Und er stand damals auch gut platziert in den Charts. Hier sind die Bee Gees. Sie singen jetzt Alone.

0: Die Bee Gees, die standen in den 60er Jahren des letzten Jahrhunderts in den Charts, in den 70ern auch, in den 80ern ebenso und natürlich auch noch in den 90ern. Mit Alone erreichten sie hier bei uns in Deutschland immerhin den Platz 6.
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0: Der Jingle hat meine Worte noch einmal bestätigt und ebenso erfolgreich waren damals die Cardigans. Auch sie schafften es im Jahre 1997 auf Platz 6 mit ihrem Song Love Fool.

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2: Und alle Songs, die Avicii ihr arrangiert, die werden ein Hit. Auch dieser. Hier ist Waiting for Love.

Waiting for Love war ein Song, der in Schweden die Spitzenposition erreichte. Platz 1 in Schweden, und das ist kein Wunder, denn von genau dort her, von dort kommt Avicii.

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2: Im Studio Holger Dilk. Berlins regierender Bürgermeister Kai Wegner tritt nicht nochmal an. Der CDU-Politiker hat seine Spitzenkandidatur für die Wahl zum Abgeordnetenhaus im September zurückgezogen. Seit Wochen steht Wegner immer mehr in der Kritik. Es geht um sein Krisenmanagement beim großen Stromausfall in Berlin vor einem halben Jahr und die Frage, was er wie und wann unternommen hat. Wegner sagte:
3: Ja, ich habe kommunikative Fehler gemacht. Und das war auch Mist. Und ich ärgere mich am meisten darüber. Aber meine Damen und Herren, wenn ich feststelle, dass ich mit den Themen, die entscheidend sind für die Menschen, nicht mehr durchdringe, dann muss es Konsequenzen geben.
2: Hersteller von Handys, Waschmaschinen und anderen Elektrogeräten sollen künftig verpflichtende Reparaturen zum angemessenen Preis anbieten. Der Bundesrat hat das neue Recht auf Reparatur endgültig beschlossen. So sollen weniger Geräte im Müll landen und länger genutzt werden. Die Krankenkassenreform ist beschlossene Sache. Nach dem Bundestag hat auch der Bundesrat zugestimmt. Die Reform soll die gesetzlichen Kassen wegen stark steigender Ausgaben entlasten und verhindern, dass die Beiträge steigen. Vorgesehen sind auch Ausgabenbremsen bei Praxen und Kliniken. Heftige Kritik kommt von der Opposition, Grünen-Fraktionschefin Hasselmann.
4: Es wird keine Effizienzgewinne geben und es wird keine Beitragsstabilität geben, sondern Krankenhausinsolvenzen, überlastete Hausärzte und verratene Psychotherapeutinnen und Therapeuten, meine Damen und Herren.
2: Bundestag und Bundesrat haben auch das Heizungsgesetz verabschiedet. In Zukunft soll es weiter möglich sein, Öl- und Gasheizungen einzubauen. Alexander Zverev hat erstmals in seiner Karriere das Finale von Wimbledon erreicht. Am Sonntag trifft er nun auf den Weltranglisten-Ersten Jannik Sinner. Es ist seit 1995 das erste Mal nach Boris Becker, dass ein deutscher Tennisspieler bei den Männern im Endspiel beim Grand Slam in London steht. Europameister Spanien gegen den ewigen Geheimfavoriten Belgien. Heute Abend geht es bei der Fußball-Weltmeisterschaft um das zweite Halbfinalticket. Die Belgier dürften dabei gerne an das WM-Viertelfinale vor 40 Jahren zurückdenken. Damals setzten sie sich gegen Spanien im Elfmeterschießen durch.
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5: Mit KI-Support. Wolkig ist es vor allem im Osten, sonst hängen nur ein paar Wolken am Himmel und es bleibt trocken. Später kann sich im Nordwesten auch mal Nebel zeigen. In der Nacht gehen die Temperaturen runter auf 19 bis 10 Grad. Morgen bleibt es meist sonnig und trocken. Höchstens im Südschwarzwald ist mal ein kurzer Schauer drin. Dazu werden es bis zu 35 Grad.

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0: So klang es im Sommer 2008. Es klang nach Mark Medlock und Summer Love.
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0: Und was die anderen Sommerhits des Jahres angeht, da fand ich das Jahr 2008 eher durchschnittlich und einige Wetterdaten waren auch eher durchschnittlich. Regenmenge und Sonnenscheindauer, die fielen nicht so besonders aus dem Rahmen. Aber der Sommer 2008, der war um 2 Grad zu warm und wird deswegen in der Statistik als ein warmer Sommer gezählt.

0: Ich und du, Müllers Kuh, Müllers Esel, das bist du. Das war bei uns früher ein beliebter Abzählreim, aber das waren natürlich jetzt gerade nicht ich und du, sondern das waren ich und ich mit So soll es bleiben.
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The Mighty Oaks, das heißt ja so viel wie mächtige Eichen, das ist eine Folkband aus Berlin, wobei allerdings alle drei Mitglieder gar nicht aus Deutschland stammen, sondern aus den Vereinigten Staaten, aus Italien und aus England. Und hier sind sie mit Brother.

Ian Hooper, Claudio Donzelli und Craig Saunders, das sind die mächtigen Eichen, die Mighty Oaks aus Berlin, und in den Charts standen sie im Jahre 2014 mit diesem Song, mit Brother. Just good.

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2: Im Studio Hanna Messerschmidt. Berlins regierender Bürgermeister Kai Wegner tritt nicht nochmal an. Der CDU-Politiker hat seine Spitzenkandidatur für die Wahl im September zurückgezogen. Hintergrund ist die Debatte um Wegners Krisenmanagement beim großen Stromausfall in Berlin vor einem halben Jahr. Neuer CDU-Spitzenkandidat wird Finanz- und Kultursenator Stefan Evers. Die Sparpläne für die Krankenkassen haben es durch Bundestag und Bundesrat geschafft. Die Reform sieht Einschnitte bei den Leistungen und zusätzliche Kosten für Versicherte vor, damit Beiträge nicht weiter steigen. Bundesgesundheitsministerin Warken meint, ohne die Reform
3: müssten wir schon im kommenden Jahr mit einer Beitragssatzsteigerung von 1 Prozentpunkt rechnen. Knapp 20 Milliarden Euro paritätisch verteilt auf Arbeitnehmer und Arbeitgeber. Und das, meine Damen und Herren, kann nicht sein, was wir wollen.
2: Die Opposition glaubt nicht an stabile Beiträge und warnt unter anderem vor Krankenhausinsolvenzen. Auch das Heizungsgesetz ist beschlossene Sache. Öl- und Gasheizungen sollen weiter eingebaut werden können. VW steckt weiter im Krisenmodus fest. Von April bis Juni hat der Konzern etwa 2,1 Millionen Autos verkauft. Das waren gut 200.000 weniger als im Vorjahreszeitraum. Tom Husse, mittlerweile wird der Ton bei VW auch immer rauer.
4: Ja, der VW-Betriebsrat will endlich vom Vorstand wissen, wie viele Jobs nun wirklich gestrichen und wie viele Werke dicht gemacht werden sollen. Die klare Forderung: bis heute soll sich VW-Chef Blume unmissverständlich zu den Sparmaßnahmen äußern. Der Betriebsrat ist stinksauer, denn bei der Aufsichtsratssitzung gestern wollte niemand was zu möglichen Stellenstreichungen bei VW sagen. In Medienberichten ist von mindestens 100.000 Jobs die Rede, die weltweit wegfallen könnten.
2: Endlos scrollen auf Instagram soll für Kinder und Jugendliche künftig weniger verlockend werden. Die EU-Kommission fordert vom Meta-Konzern verpflichtende Pausen für Nutzer und weniger automatische Videowiedergaben. Die Endlos-Feeds seien eine große Suchtgefahr, heißt es. Alexander Zverev hat erstmals in seiner Karriere das Finale von Wimbledon erreicht. Am Sonntag trifft er nun auf den Weltranglisten-Ersten Jannik Sinner. Es ist seit 1995 das erste Mal nach Boris Becker, dass ein deutscher Tennisspieler bei den Männern im Endspiel beim Grand Slam in London steht.
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5: Mit KI-Support. Wolkig ist es vor allem im Osten, sonst hängen nur ein paar Wolken am Himmel und es bleibt trocken. Später kann sich im Nordwesten auch mal Nebel zeigen. In der Nacht gehen die Temperaturen runter auf 19 bis 10 Grad. Morgen bleibt es meist sonnig und trocken. Höchstens im Südschwarzwald ist mal ein kurzer Schauer drin. Dazu werden es bis zu 35 Grad.

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Im Jahre 2002 lebten hier bei uns auf der Erde gemäß den Angaben der UN 3,2 Milliarden Frauen und 3,1 Milliarden Männer. Das macht summa summarum 6,3 Milliarden Menschen. Einer von ihnen, Herbert Grönemeyer, und noch ein weiterer in seinem Song Mensch. Momentan.

Herbert Grönemeyer besank im Jahre 2002 einen von 6,3 Milliarden Menschen, die damals auf der Erde lebten. Und heute, da können wir ja ruhig noch eine Milliarde obendrauf packen. 1962 lebten übrigens genau halb so viele Menschen auf der Erde, nämlich nur 3,15 Milliarden. Und ein Song von Marty Robbins, der stand ganz weit oben in allen Charts auf der Welt und erfreute sich großer Beliebtheit. Damals war das gute Country-Musik.

0: Seinen größten Hit, den hatte Marty Robbins im Jahre 1959 mit El Paso, aber auch dieser Song braucht sich dahinter nicht zu verstecken, denn auch er erreichte im Jahre 1962 den Platz 1. Das war Devil Woman.
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Beim Vorentscheid zum Eurovision Song Contest 2015, da war Anne-Sophie zwar nur Zweite, aber wen kümmert's? Der Erste hat verzichtet und damit war ihr Lied Black Smoke plötzlich die Nummer 1. Und der Song, der mit 80% Zustimmung des Publikums eigentlich die Nummer 1 gewesen war, den hören wir jetzt. Hier ist Heart of Stone, Andreas Kümmert. 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
8: Im Studio Hanna Messerschmidt. Sein Krisenmanagement beim großen Stromausfall in Berlin fällt Kai Wegner auf die Füße. Der regierende Bürgermeister der Stadt hat seine Kandidatur für die Wahl im September zurückgezogen. Nach dem Stromausfall im Januar gab es immer wieder Unklarheiten darüber, was Wegner wann und wie gemacht hatte. Der CDU-Politiker betonte:
9: In der Sache habe ich mir gar nichts vorzuwerfen. Wir haben einen guten Job gemacht. Alle Beteiligten haben einen guten Job gemacht. Wir haben die Krise anderthalb Tage vorher beendet. Wenn die Kommunikation eine andere gewesen wäre, dann würde ich jetzt wahrscheinlich auch nicht vor Ihnen stehen. Und für diese fehlerhafte Kommunikation übernehme ich jetzt Verantwortung.
8: Neuer CDU-Spitzenkandidat wird Finanz- und Kultursenator Stefan Evers. Die Sparpläne für die Krankenkassen haben es durch Bundestag und Bundesrat geschafft. Damit die Beiträge nicht weiter steigen, gibt's Einschnitte bei den Leistungen und zusätzliche Kosten für Versicherte. Auch das Heizungsgesetz ist beschlossene Sache. Öl- und Gasheizungen sollen weiter eingebaut werden können. Kaputt heißt künftig nicht mehr gleich neu kaufen. Der Bundesrat hat grünes Licht auf das neue Recht auf Reparatur gegeben. Wer ein kaputtes Smartphone oder eine defekte Waschmaschine hat, soll die Geräte künftig einfacher und zu einem fairen Preis reparieren lassen können. Dazu werden die Hersteller verpflichtet. Der Ton bei VW wird immer rauer. Der Betriebsrat macht weiter Druck auf den Vorstand und fordert Klarheit über weitere Stellenstreichungen. Bis heute soll sich VW-Chef Blume unmissverständlich dazu äußern, so die Forderung. Gestern wurde vor den Werken gegen die Sparpläne protestiert. Einer der Beschäftigten sagte uns:
10: Das ist eigentlich schon erschreckend, muss ich sagen, was dann in den letzten Jahren jetzt so abgeht, speziell jetzt im letzten halben Jahr. Manchmal schläft man schon schlecht, gebe ich auch inzwischen zu, aber es ist eigentlich unmöglich. Es ist unwürdig auch, weil wir eigentlich auch ganz andere Konzernwerte vorleben und ich glaube, die dort oben vergessen die.
8: VW steckt seit Längerem in der Krise. Von April bis Juni wurden fast 9% weniger Autos verkauft als im Vorjahreszeitraum. Es ist der erste Besuch seit 4 Jahren. Der britische König Charles hat Prinz Harry samt Familie auf seinem Landsitz in Gloucestershire empfangen. Das berichten britische Medien. Harry war vor 6 Jahren aus dem Königshaus ausgetreten.

0: Ende 2017, Anfang 2018 war es ein Hit. Heute ist es natürlich bereits ein Oldie. Das waren Camila Cabello und Young Thug mit Havana. Diamonds.
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0: Und auch George Ezra fühlte sich damals Anfang 2018 richtig happy. Er fühlte sich wie im Paradies, denn auch er hatte einen Hit. Paradise.
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1: Welcher Sänger ist nicht so alt, wie er klingt und ist nicht so jung, wie er aussieht? Natürlich der, den wir gerade gehört haben, George Ezra mit einem Hit aus dem Jahre 2018, nämlich Paradise.

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0: Das Radio ist happy, du bist happy, ich bin happy und Pharrell Williams ist natürlich auch happy.

Pharrell Williams und Happy. Und da bin ich mir ziemlich sicher, dass ich damit einige glücklich gemacht habe, dass ich diesen Song aus dem Jahre 2014 mal wieder gespielt habe. Just good music. Facebook war im Jahre 2014 mittlerweile so groß geworden, dass es WhatsApp aufkaufen konnte. Und hier ist ein Song von Vance Joy, der heißt Riptide. Oh.

0: Riptide, ein Song aus dem Jahre 2014 von Vance Joy, der in seiner Heimat, nämlich in Australien, weiterhin sehr erfolgreich ist, aber hier bei uns hat man seit dem Jahre 2014 ja eigentlich nichts mehr von ihm gehört.
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3: Im Studio Hanna Messerschmidt. Die Sparpläne für die Krankenkassen haben es durch Bundestag und Bundesrat geschafft. Die Reform sieht Einschnitte bei den Leistungen und zusätzliche Kosten für Versicherte vor, damit Beiträge nicht weiter steigen. Bundesgesundheitsministerin Wagen meint, ohne die Reform
4: müssten wir schon im kommenden Jahr mit einer Beitragssatzsteigerung von 1 Prozentpunkt rechnen. Knapp 20 Milliarden Euro paritätisch verteilt auf Arbeitnehmer und Arbeitgeber. Und das, meine Damen und Herren, kann nicht sein, was wir wollen.
3: Die Opposition glaubt nicht an stabile Beiträge und warnt unter anderem vor Krankenhausinsolvenzen. Auch das Heizungsgesetz ist beschlossene Sache. Öl- und Gasheizungen sollen weiter eingebaut werden können. Die Diätenerhöhung für Abgeordnete im Bundestag fällt in diesem Jahr aus. Auch dafür hat das Parlament jetzt grünes Licht gegeben. Es ging um 500 Euro mehr im Monat. Die Sparpolitik der Bundesregierung trifft viele Bürger und da soll es auch für die Abgeordneten keine Ausnahme geben, so die Begründung. Berlins regierender Bürgermeister Kai Wegner tritt nicht nochmal an. Der CDU-Politiker hat seine Spitzenkandidatur für die Wahl zum Abgeordnetenhaus im September zurückgezogen. Seit Wochen steht Wegner immer mehr in der Kritik. Es geht um sein Krisenmanagement beim großen Stromausfall in Berlin vor einem halben Jahr und die Frage, was er wie und wann unternommen hat. Wegner sagte:
5: Ja, ich habe kommunikative Fehler gemacht. Und das war auch Mist. Und ich ärgere mich am meisten darüber. Aber meine Damen und Herren, wenn ich feststelle, dass ich mit den Themen, die entscheidend sind für die Menschen, nicht mehr durchdringe, dann muss es Konsequenzen geben.
3: In der spanischen Urlaubsregion Andalusien wütet ein heftiger Waldbrand. Mindestens 12 Menschen sind bereits gestorben. Einige von ihnen wurden in ihren Autos gefunden. Weitere Menschen werden noch vermisst. Auch Portugal und Frankreich hatten zuletzt mit Waldbränden zu kämpfen. Auch Spanien hat den Sprung ins Halbfinale der Fußball-WM geschafft. Das Spiel gegen Belgien haben die Spanier mit 2:1 gewonnen. Im Halbfinale wartet Vize-Weltmeister Frankreich. Auch England und Norwegen wollen eine Runde weiter. Anpfiff für das vorletzte Viertelfinalspiel ist heute Abend 23 Uhr.
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6: Mit KI-Support. Wolkig ist es vor allem im Osten, sonst hängen nur ein paar Wolken am Himmel und es bleibt trocken. Später kann sich im Nordwesten auch mal Nebel zeigen. In der Nacht gehen die Temperaturen runter auf 19 bis 10 Grad. Morgen bleibt es meist sonnig und trocken. Höchstens im Südschwarzwald ist mal ein kurzer Schauer drin. Dazu werden es bis zu 35 Grad.

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Im Jahre 2008, da hatte die Band One Republic ja mit Apologize einen Mega-Hit. Und einen solchen Hit, den hat man natürlich nicht alle Jahre, aber im Jahre 2014, da standen sie mit diesem Song I Lived auch ganz gut platziert in den Charts.

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1: Im Jahre 2006, da stand Madonna mit keinem einzigen Song hier bei uns in Deutschland auf Platz 1. Sorry. Auch in den Vereinigten Staaten hatte sie keine Nummer 1-Hit. Sorry. Aber die Engländer, die haben zu ihr gehalten, denn Sorry stand dort in England in den englischen Top 20 für ein paar Wochen auf Platz 1.
2: Number 1! Je suis désolé.
3: Lo siento. Y vendrò. Sono spiacente. Perdonami.

0: Das war sie, die weltweit erfolgreichste Sängerin aller Zeiten, Madonna, mit ihrem Song Sorry. Diamonds.
1: Wow, I like it. Are you liking it too?
0: Brrr, kalt war es am 23. Januar des Jahres 2006. Deutschlandweit wurden Temperaturen unter minus 30 Grad, an einigen Orten sogar unter minus 35 Grad gemessen. Aber davon völlig unbeeindruckt standen Rosenstolz ganz weit oben in den Charts mit Ich bin ich.

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1: Im Studio Hanna Messerschmidt. Die Krankenkassenreform ist beschlossene Sache. Nach dem Bundestag hat auch der Bundesrat zugestimmt. Die Reform soll die gesetzlichen Kassen wegen stark steigender Ausgaben entlasten und verhindern, dass die Beiträge steigen. Vorgesehen sind auch Ausgabenbremsen bei Praxen und Kliniken. Heftige Kritik kommt von der Opposition. Grünen-Fraktionschefin Hasselmann.
2: Es wird keine Effizienzgewinne geben und es wird keine Beitragsstabilität geben, sondern Krankenhausinsolvenzen, überlastete Hausärzte und verratene Psychotherapeutinnen und Therapeuten, meine Damen und Herren.
1: Bundestag und Bundesrat haben auch das Heizungsgesetz verabschiedet. In Zukunft soll es weiter möglich sein, Öl- und Gasheizungen einzubauen. Sein Krisenmanagement beim großen Stromausfall in Berlin fällt Kai Wegner auf die Füße. Der regierende Bürgermeister der Stadt hat seine Kandidatur für die Wahl im September zurückgezogen. Nach dem Stromausfall im Januar gab es immer wieder Unklarheiten darüber, was Wegner wann und wie gemacht hatte. Endlos scrollen auf Instagram soll für Kinder und Jugendliche künftig weniger verlockend werden. Die EU-Kommission fordert vom Meta-Konzern verpflichtende Pausen für Nutzer und weniger automatische Videowiedergaben. Außerdem soll der Algorithmus abgeschwächt werden. Die Endlos-Feeds seien eine große Suchtgefahr, heißt es aus Brüssel. Parallel laufen Gespräche über mögliche strengere Regeln bis hin zu einem Social-Media-Verbot. Montag soll ein Expertengremium seine Empfehlungen vorstellen. Bei einem Ryanair-Flug von Thessaloniki nach Memmingen ist kurz nach dem Start ein Fenster zerbrochen. Laut griechischen Medien ragte ein Passagier teilweise aus dem Flieger und wurde verletzt. Mitreisende zogen ihn zurück. Die Maschine kehrte nach Thessaloniki um. Die Ursache ist unklar. Europameister Spanien gegen Vize-Weltmeister Frankreich. So sieht das erste Halbfinalspiel der Fußball-WM aus. Spanien hat sich im Viertelfinale mit 2:1 gegen Belgien durchgesetzt. Heute Abend steht dann das Duell England-Norwegen an. Morgen früh spielt Titelverteidiger Argentinien gegen die Schweiz.
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3: Mit KI-Support. Im Moment ist es an der Küste und im Weser-Ems-Gebiet oft neblig und dadurch ziemlich grau, sonst eher klar oder mit ein paar Wolken zwischendurch, vor allem im Osten. Dazu liegen die Temperaturen aktuell bei 19 bis 10 Grad. Tagsüber bleibt es meist trocken, an der Küste halten sich die Wolken länger, sonst oft freundlich und die Höchstwerte gehen rauf bis etwa 19 Grad.

Es gibt ja Dinge im Leben, von denen man annimmt, dass es sie schon immer gegeben habe, und so können sich viele ein Leben ohne die Simpsons gar nicht mehr vorstellen, aber die Simpsons, die sind alle gleichzeitig im Jahre 1989 zur Welt gekommen, denn damals, da strahlte die amerikanische Fernsehstation Fox die erste Folge dieser Serie aus.

0: Auch das ist so ein Song, der schon in den 60er Jahren bekannt und beliebt war, nämlich Sealed with a Kiss von Brian Hyland in der 1989er Version von Jason Donovan.
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0: Und das hier ist ein echtes One-Hit-Wonder aus dem Jahre 1989. Toy Soldier und die Interpretin, na, ich glaube kaum jemand erinnert sich noch an sie, oder? Ja, das war Matike.

0: Ein Nummer 1 aus dem amerikanischen Hot 100 von Martike, das war Toy Soldier.
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0: Das war gute Musik aus Norwegen, die damals im Jahre 1990 die ganze Welt hören wollte. Aha heißt die Band, Crying in the Rain heißt der Song.
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